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0: If You Leave Me Now, um 17:30 in Chicago.
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0: Donnerstagmorgen früh, ja, wo ihr mit Neo 1, Salina Welti und mir im Büro Lehmen startet, wobei vielleicht hört jetzt noch gar nicht so viele Leute zu. Wir sind ja noch mitten drin in den Herbstferien.
2: Ja, im Kanton Bern haben die allermeisten Schulen aktuell noch Herbstferien. Es geht aber auch schon wieder gegen das Ende zu. Wir merken die Ferien aber auch ein bisschen bei uns. Und wir müssen natürlich gleich auf müssen oder dürfen, je nachdem. Es passiert nicht wahnsinnig viel. In den Nachrichten ist es deutlich ruhiger.
0: Ja, ein bisschen etwas erzählen können wir aber gleich. Können wir auch etwas feiern?
2: Ja, genau. Wir können Gold feiern sogar. Die Hinterbankerin, die Marlene Reusser, die ist gestern am Strassenrennen an der Europameisterschaft Slowenien im Zeitfahren Gold rausgefahren. Das ist schon der 5. Titel in dieser Kategorie in Serie. Wir reden mit ihr über den Erfolg, der geht 6 in den Nachrichten. Dann geben wir euch aber auch noch ein Update, was die Nacht auf der Welt so passiert ist.
0: Das alles verpackt. Der Haufen guter Musik für einen guten Start in den Tag. Könnt ihr auch noch etwas gewinnen im Morgenspiel? Ich kennst du wie gehen kurz nach der 19:30? Dann sind die Öppo noch etwas mehr aus dem Nest geragert.
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0: 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Ja, es gibt heute drüben und dann im Verlauf des Tages auch mehrheitlich nassen Herbsttag. Der Wind frischt spürbar auf, die Temperaturen gehen zurück. Mehr als um die 12 Grad gibt es heute nicht.
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0: Straße, Schienen, alles in Ordnung, keine Störungen. Das wird sich ändern, wir sagen es dann.

0: 17 Minuten vor der 6.
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0: Sie hat es schon wieder gemacht, zum 5. Mal nacheinander. Die Hindu-Banker, der Velorennfahrerin Marlen Reusser, ist um die beste Zeitfahrerin an der Europameisterschaft und holt eben den 5. Titel.
2: Ich hatte recht Freude. Heute habe ich mir Zwischenzeiten sagen und ich habe von Anfang an gesehen, dass wir in Führung sind. Und das ist natürlich recht cool. Ich kann ein bisschen mehr auf der sicheren Seite fahren und ich glaube, es ist uns gelungen, wirklich ein gutes und sicheres Rennen zu fahren, nie ein Risiko zu nehmen. Und ich habe noch ein Rennen, ein kleines, aber das ist eigentlich das letzte grosse Rennen, wirklich ein schöner Saisonabschluss von dieser schönen Saison zu machen, weil es natürlich wirklich fängt.
0: Marlen Reusser war von Anfang an klare Favoritin und hat es ja bis ins Ziel gefahren. Wir schauen mit ihr nochmal zurück auf das Rennen und schauen dann auch vorne, gleich um 6 Uhr in den Nachrichten.
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0: Twist again, es ist 6 Uhr. Heute Donnerstagmorgen, in der Redaktion ist Sarina Welti.
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2: Die Marlene Reusser ist zum 5. Mal nacheinander Europameisterin im Zeitfahren. Der FC Münzigen hat keinen Sportchef mehr und wir haben einen regnerischen und grauen Tag vor uns bei um die 13 Grad. Gut für das Neo-Eisland. Die Hindenbanker Velorennfahrerin Marlene Reusser ist zum 5. Mal Europameisterin im Zeitfahren. Auf den 22 Kilometern in der slowenischen Hauptstadt Ljubljana ist Marlene Reusser gestern Nachmittag schon von Anfang an allen davon gefahren. Wie schon fern ist die Hindenbankerin auch heuer Weltmeisterin und Europameisterin im Zeitfahren. Entsprechend gross ist auch die Freude nach dem Rennen.
3: Mein 5. Europameisterin dort in Serien abzuholen, fängt natürlich mega.
2: Das Zeitfahren an der EM ist das letzte grosse Rennen der Saison, was es nicht nur einfacher mache, sagt die Hindenbankerin.
3: Es ist natürlich speziell, die Saison ist lang, man ist langsam müde und so. Ich habe einfach gedacht, mach nochmal richtig cooles Zeitfahren machen und es ist gelungen.
2: Auf die Niederländerin Demi Wollering auf dem 2. Platz hat sie schlussendlich 23 Sekunden Vorsprung. Bronze gewinnt Juliette Berthet aus Frankreich. Die Saison der Velofahrerinnen ist gleich durch. Marlene Reusser fährt jetzt noch ein Rennen, der Giro del Vento. Dann freuen sie sich dann auf die Pause. Per sofort ist Daniel Mummenthaler nicht mehr Sportchef vom FC Münzigen, das schreibt das Online-Portal Bern Ost. Er war während 4 Jahren für die erste Mannschaft zuständig. Gemäss dem Präsidenten des Schuttclubs habe sich Daniel Mummenthaler entschieden, kürzer zu treten. Jetzt übernehme ich auf einmal 3 bekannte Namen aus dem Club: die Sportleitung, der Assistenztrainer Jürg Brändli, der Trainer Daniel Klossner und der Stefan Gäckeler aus dem Vorstand. Die Saison will der FC Münzigen mit dem 3er-Gespann fahren und dann auf nächste Saison her wieder schauen. Münzigen spielt in der ersten Liga, ist aber nicht gut in die neue Saison gestartet. Nach 9 Matchen haben die Schüttler 2 Punkte auf dem Konto. Ihr Ziel sei klar, sie wollen nicht absteigen, heisst es im Bericht. In Nacht auf den Dienstag hat die Polizei in Lies einen Mann verwutscht, der in eine Autogarage ist eingebrochen. Die Einsatzkräfte haben den 31-Jährigen festgenommen, heisst es in der Mitteilung. Daraufhin hat der Mann noch 2 weitere Einbrüche in der Region gestanden. Auch dann ist er in eine Autogarage eingegangen. Das gestohlene Auto hat er jetzt zurückgeben, dazu läuft das Verfahren gegen ihn. Nach der gescheiterten Hinrichtung in den USA vor einer Woche ist Krista Pike jetzt wieder erwacht. Sie hat sich über ihre Anwälte das erste Mal gemeldet. Sie sei hässig und verwirrt. Es sei ihr bewusst, dass der Bundesstaat Tennessee sie versucht hinzurichten. Sie können reden, ihre Körperteile bewegen gehen aber nicht. Die 50-Jährige hat dazu eine Lungenentzündung und werde künstlich ernährt. Vor 30 Jahren ist Krista Pike wegen einem Mord zur Todesstrafe verurteilt worden, hat vor einer Woche die 2 Giftspritzen überlebt. Eine Prognose zu ihrer Gesundheit sei schwierig zu geben, heisst es von den Anwälten. Dann nochmal Sport Tennis. Der Dominik Stricker ist am Challenger-Turnier im spanischen Villena in der ersten Hauptrunde rausgefallen. Der Grosshochstädter hat gestern gegen Serb Laszlo Djere in 2 Sätzen mit 1:6 und 5:7 verloren. Und so ist das Turnier für ihn schon wieder fertig.
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0: Ein trüben, nassen Tag, es zieht eine störige Kaltfront durch, der Wind frischt auf, die Temperaturen gehen zurück, also es ist deutlich kühler, es gibt heute am Nachmittag etwa 12 Grad.
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0: Noch alles in Ordnung auf Strassen, auf den Schienen oder ihr könnt fahren, habt Sorge dabei.

0: 8. Oktober ist. Wir sind in der 41. Woche vom Jahr. Und heute ja, passiert etwas, was wir fast nur noch vom Hörensagen kennen. Sarina, könnte man sagen, es kommt regnen.
1: Ja, es ist wirklich,
0: gell, es ist
1: wahnsinnig. Ich freue mich richtig.
0: Ja, so die Störung eben zieht jetzt durch. Es ist aber nicht der grosse Landregen, der es eben eigentlich Zentrum bräuchte. Wir haben ja wirklich den ganzen lieblichen Sommer über die Nöte berichtet, wo eben Landwirtschaft und Fische sind auch noch mal ein Thema gewesen. Die Tage, also ein bisschen Regen gibt es, aber Haufen nicht. Politisch ist bei uns unter anderem der Rücktritt vom Guy Parmelin das Thema. Ja, zum einen natürlich, weil die Nachfragefrage beschäftigt, aber auch, das ist ja immer so, Sarina, wenn irgendeiner zurücktritt, heisst es so Departementswechsel, oder das ist jetzt auf jeden Fall,
1: sie sind da wirbeln.
0: Am Schauen und am Wirbeln. Und man munkelt, der Beat Jans, der hat Lust, das Ende unbeliebte Justizdepartement loszuwerden. Ja, das haben vor ihm schon viel gemacht, das EJPD, wo ja so eine denkbare Angriffsfläche ist für politische Gegner. Liebäugeln vom Sozialdemokrat mit dem Wirtschaftsdepartement, das eben frei wird durch Herrn Parmelin, das wird natürlich auf bürgerlicher Seite eher problematisch gesehen. Der Politologe Adrian Vatter hat es gestern beim SRF kurzbündig so gesagt.
2: Das wäre in der Tat eine Ausnahmesituation, denn wir hatten noch nie einen politischen Linken im Wirtschaftsdepartement.
0: Ja, es sind auch andere Szenarien denkbar. Das ist am 9. Dezember,
1: ja,
0: wo der Redaktion wird.
1: Ja, genau. Reden wir sicher schliessig noch drüber.
0: Und dann kurz nachher geht es eben um die Departements Amerika, auch das Thema Zwischenwahlen, die dort anstehen, wo eben das Repräsentantenhaus neu besetzt wird. Auch ein Drittel vom Senat. Der Präsident seiner Republikaner sind unter Druck, der Irankrieg, die Folge auf die Wirtschaft, vor allem die Wechselwähler dort über die Bücher gehen. Am 3. November ist es dort so weit, dass die ganze Welt auf Amerika schaut. Und dort kann man nur hoffen, dass die arg strapazierten demokratischen Strukturen noch existieren und noch etwas hergeben. Wir widmen uns jetzt aber dem, wo wir uns besser auskennen, unserer Region, dem, der hier herum bewegt und prägt. Und heute sind es Sarina Welti oder Dürer Lehmann. Ciao zusammen.
1: Hallo.

0: breitet sich dann die Kaltfront durch die Alpen an und über den Tag aus gibt es sehr viel Bewölkung und immer wieder Regen. Insgesamt kommen so zwischen 20 und 30 Liter pro Quadratmeter zusammen.
1: Ja, immerhin, aber macht ja mit Teure nichts. Regen ist wirklich bitter nötig. Hören wir noch diesen Morgen jetzt wieder von verschiedenen Seiten. Im Horst-Matmos, Hindelbank, Felsenwasser, das Naturschutzgebiet, im Horstwald, der Autobahn A1, das wird notgewässert, dass es eben nicht austrocknet. Gestern ist zum 6. Mal heuer Wasser in Weiher gepumpt worden. Mithelfen dort tut auch die bürgerliche Kooperation der Gemeinde Hindelbank. Der Präsident Stefan Lehmen sagt:
2: Wir probieren alles zu geben, dass das Naherholungsgebiet irgendwo in einer Art erhalten bleibt. Weil es wäre schade, wenn das jetzt mit dem Klimawandel einfach so kaputt ging.
1: Zum fehlenden Regen macht dem Horst Moos auch noch ein Biber in der Nachbarschaft zu arbeiten. Auch die Bauern bräuchten den Regen nach dem trockenen, heissen Sommerfeld auf den Heustöcken Futter. Die Frage bei den Bauern: Längt es für den Winter?
3: Ja, das sind natürlich sehr schwierige Fragen, die jede Bauernfamilie für sich selber nehmen muss. Treffen. Lohnt es sich, das Futter zu kaufen? Vielleicht eben viel teurer als sonst. Kann ich es beschaffen oder lohnt es sich eher, den Tierbestand zu reduzieren?
1: Sagt Leana Baber gegenüber Neo Ace. Sie ist in der Geschäftsleitung des Berner Bauernverband. Wie gross der Druck auf die Bauernfamilie ist, gehört rot am Morgen. Und apropos verhangerten Morgen, Blue Kiesling tut nach dem Wochenthema sehr gut vorbereitet auf verhangerte und verregnete Eben daheim vor dem Fernsehen. Wir hören diverse Serientipps aus dem Neo Ace Team, für etwa ein bisschen reinzuschauen. Céline Remond hat einen klaren Favorit, Bridgerton.
4: Es spielt immer im Sommer in der High Society vom früheren Britain, also irgendwo in England. Und es ist so ein kleines Städtchen, wo sich dann die Reichen und Schönen immer treffen und ihre Töchter und Söhne versuchen zu verheiraten.
1: Ist der Serie Herbstle also eigentlich nicht wirklich dafür, für uns heute Morgen und auch ein bisschen bei uns im Programm Säuferli. Geht's los in den Donnerstagmorgen rein. Schön, seid ihr bei uns. Startet gut.

0: Natur klingt einfach prächtig. Oder was findet ihr? Mir geht es auch so. So richtig schön entspannende Geräuschkulisse. So klingt es übrigens in einem Moor oder einem Feuchtgebiet. Da muss so ungefähr. So eins ist das Horstmoos, die Hindelbank, ein Naturschutzgebiet im Horstwald, geht der Autobahn A1. Im Moment ist es aber eher nicht so entspannt in diesem Horstmoos. Es wird darum gekämpft, dass es bleibt und nicht austrocknet. Kämpfen tut unter anderem die bürgerliche Kooperation Hindelbank mit dem Präsident Stefan Lehmen. Schon zum sechsten Mal das Jahr mussten sie gestern eine Notwässerung machen, dass das Horstmoos nicht austrocknet. Zu wenig Wasser ist rum, zum einen wegen dem fehlenden Regen und dem heissen Sommer, aber auch wegen dem Kollegen hier. So tönt ein Biber im Zufluss vom Horstmoos, hat er einen Damm gebaut und stoppt so das Wasser, das kam vor dem Horstmoos. Im August hat die bürgerliche Kooperation und der Horstmoosverein, der zum Mösli schauen, ihre Medienmitteilung darüber informiert. Der Biber wegen dessen einfach umpflanzen wollen sie aber nicht, sagt der Stefan Lehmen.
1: Der hat sich den Wohnort dort ausgesucht. Darum ist es die beteiligt sind, in allen Interessen, dass der Biber dort bestehen kann. Dass wir aber auch eben wieder Wasser in Horstmoos bekommen.
0: Verständnis der Bevölkerung, dass der Biber nicht umgesiedelt wird. Wenn eh schon zu wenig Wasser im Horstmoos rum ist, gäbe es teilweise ein bisschen wenig. Aber
1: wenn man es den Leuten erklärt, ist das Verständnis dann meistens da. Es ist sehr viel Unverständnis da. Kann ich sehr nachvollziehen. Wir haben die Singelbank und das ist auch das meiste, was die Bevölkerung argumentiert. Man kann doch den Biber jetzt einfach verpflanzen und wir haben ja Biber Zingelbank.
0: Wie es mit dem Horstmoos in Zukunft weitergeht, ist noch nicht klar, sagt der Präsident von der bürgerlichen Kooperation, der Stefan Lehmen. Er hat einfach zwei Wünsche.
1: Ich hoffe einfach auf das Verständnis von der Bevölkerung und wir probieren alles zu geben, dass das Naherholungsgebiet irgendwo auf eine Art erhalten bleibt. Weil es wäre schade, wenn das jetzt mit dem Klimawandel einfach so kaputt ginge.
0: Für das kurzfristig nicht passiert, wird eben notgewässert im Horstmoos gestern schon zum sechsten Mal das Jahr. Ob aus der kurzfristigen Lösung eine längerfristige wird und was die Massnahmen gegen Biberdamm sind, das haben wir nächtig schon erzählt bei Neo1. Auf unserer Webseite könnt ihr es nochmal nachhören.

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3: Geht halb 7 Uhr. Sarina Welti mit dieser Kurzübersicht.
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5: Asbest ist nie gern gesehen. Und gleich stellt der Emmentaler Künstler Werner Neuhaus genau das im Mittelpunkt von seiner Ausstellung. Morgen ist Premiere zum Film «In the Zone», was eben um einen Schadstoff Asbest geht. Dazu geht dann auch die Ausstellung dazu auf, die ist zu Porto auf dem Markt Laubenkeller. Dort können die Besuchenden quasi bei einer Asbestsanierung zuschauen. Dazu geht es allgemein um das Thema von einer gefährlichen und versteckte Arbeitswelt. In München fliegen Drohnen und Helis zusammen. Die Polizei sucht in der Nähe vom Flughafen München eine Raubkatze. Gemäss den Behörden haben ein Jäger in Nacht auf gestern ein Tier beobachtet, das wie ein Puma aussehen. Die Einsatzkräfte seien seither das Tier im Suchen, haben es aber noch nicht gesehen. Ob es wirklich eine Raubkatze ist, ist nicht sicher, auch nicht von wo das sie dann könnte sein. Die Menschen in der Region sollen aber aufpassen und Kinder und Hunde nicht alleine lassen. Die berühmte rote Jacke von Michael Jackson kommt unter einen Hammer. Die hat der King of Pop im Musikvideo zu seinem Song «Thriller» angehabt. Die Versteigerung ist in Abu Dhabi geplant. Der Wert wird auf mehr als 10 Millionen Dollar geschätzt. Vor 17 Jahren ist der Michael Jackson gestorben.
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3: Zuerst noch so mild das Wetter, fährt aber schon an zu regnen und dann kommt dann die eigentliche Kaltfront. Das spürt man dann am Wind an, dann kann es dann mal auf ein bisschen ausleeren und eben die Temperatur am Nachmittag so um die 12 Grad, für mehr reicht es auch nicht. Auf morgen trocknet es schon wieder ab.
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3: Störungsfrei, es läuft gut immer noch, habt weiter Sorge.

0: Brian McFadden um 20 Minuten vor der 7.
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0: Wetterchef heute Morgen ist der Ralf Rickli. Ja, langer sehend, muss man sagen. Es gibt ein bisschen Regen, es gibt ein paar Millimeter am heutigen Donnerstag. Wie tönt der genau, Ralf?
3: Sieht so aus, dass wir eine Kaltfront haben, die über den Jura reinkommt. Vor der Front haben wir feucht warme Luft. Das ist die, die jetzt schon um den Weg ist. 12 Grad rund um den Napf, in den Täler, 10 auf dem Napf oben. Und das ist genau so die Währung durch den Tag, durch einen Höchstwert bei 15 Grad. Der Vormittag zeitweise Regen, milder Regen, zum Teil Landregen. Dann kommt die Kaltfront, löst zeitweise einen Sträter aus, vielleicht auch mal ein kurzes Gewitter und Temperatur eben wie gehabt, mehr oder weniger steady state. Das ist das Bild vom heutigen Tag.
0: Zieht sich noch rein in die Nacht, glaube ich, und dann gibt es schon wieder Änderungen vom Montag, Freitag, gell?
3: Ja, der Freitag ist trocken, das geht mal vorweg. Dann haben wir zwei Wolkenschichten, unterhalb von 2500 Meter Wolkenfelder. Dann kommt eine Schicht mit sehr trockener Luft, weil die absinkt und abtrocknet. Und dann haben wir Schleierwolken drüber. Also wer morgen aufs Jungfraujoch raufgeht, der hat eine sagenhafte Fernsicht. Aber unten an eben die Wolkendecke, so wie man vom Flüger aus sieht. Und unten in dieser Wolkendecke zeitweise Lücken, die gibt es schon am frühen Morgen und das führt dann dazu, dass im Oberaargau Wasseramt, zum Teil im Luzerner Hinterland, Bodennebel gibt am frühen Morgen und Vormittag sonst, aber nebelfrei, Temperatur bis 15 Grad. Dann der Samstag auch trüb, dort quer durch den Tag Regen, Sonntag wieder trocken, Montag, Dienstag auch, Temperatur immer maximal bei etwa 15 Grad. In der Nacht gehen dann die Werte zurück, Anfangswoche sind wir noch bei 6 Grad.
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Adel Tawil, ist da jemand? Ja, ja, wir sind da. Um 6 Uhr, 45 Minuten und 18 Sekunden. 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

0: I Will Always Love You. In den 70er Jahren kommt nämlich ursprünglich von der wunderbaren Dolly Parton, die jetzt gesungen hat. Du hast 20 Jahre später ist er nachher mit der und dank der Whitney Houston so richtig noch durch die Dilli. 21 Minuten vor der 7. Nein, 11 Minuten vor der 7.
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0: Hoffe, ihr seid gut in den Tag gestartet. Einfach etwas vor der 7. Zusammen mit Neo Ace, ein Haufen Musik. Und dazu auch mit dem Neuesten aus der Sportwelt. Machen wir jetzt starten mit Tennis, Sarina Welti.
3: Der Dominik Stricker, der ist im Challenge-Turnier im spanischen Villena in der ersten Hauptrunde schon rausgefallen. Der Grosshochstädter hat gestern gegen Serb Laszlo Djere in 2 Sätzen mit 1:6 und 5:7 verloren. Und so ist das Turnier für ihn schon wieder fertig.
0: Ist okay, in der Schweizer Meisterschaft war nächste ein Match in der höchsten Liga. Lausanne verliert daheim gegen Lugano 2:5. Beide Teams sind in der Tabelle beieinander im Mittelfeld.
3: In der Mai Hockey League waren auch noch regionale Teams im Einsatz. Es war aber nicht wirklich ein guter Abend. Der SC Langenthal verliert daheim gegen Lies knapp mit 2:3. Auch Thun verliert daheim gegen Dübendorf mit 4:6. Ebenfalls Kennerpunkte gibt es für Hotto. Die verlieren gegen Franche-Montagne mit 2:4 auswärts.
0: Gleichwohl führt Hotto die Tabelle in der Mai Hockey League noch an. Die Niederlage Nächte war die erste vor der Saison, das nach 6 Spielen. Deutlich schlechter sieht die Bilanz von Langenthal aus. Sie haben erst einmal in diesen 6 Spielen gewinnen.
3: Und dann schauen wir noch über den Teich in die höchste Hockey-Liga zu Amerika. In der NHL gewinnt Winnipeg gegen Colorado mit 3:2. Der Schweizer Nino Niederreiter hat beim Sieg von seinem Team aber nicht mitgespielt. Er hat überzählig gefällt und musste zuschauen. Schon beim letzten Spiel von Winnipeg hat der Niederreiter nicht gespielt.
0: Handball. Die Frauen von Herzogenbuchsee gewinnen nächste auswärts gegen die Spano Eagles mit 26:24. Die Oberaargauerinnen sind so aktuell auf dem 5. Platz in der Tabelle. In diesen 6 Matchen haben sie 4-mal gewonnen und 2-mal verloren.
3: Und wir bleiben noch beim Handball, wechseln aber zu den Männern. Der HC Kriens hat nächstes zum ersten Mal in der Geschichte vom Verein ein Match in der Champions League gewonnen. Die Luzerner gewinnen gegen Kolstad von Norwegen mit 34:32. Schon von Anfang an hat Kriens das Spiel dominiert. Kurz vor Schluss ist es dann aber noch mal eng geworden. Am Schluss gewinnt der Schweizer Meister aber mit 2 Goal Vorsprung.
0: Dann gehen wir noch zum Skifahren. Die US-Amerikanerin Lindsay Vonn ist im A-Kader für die nächste Saison. Der Skiverband der USA hat die 41-Jährige nominiert, auch wenn noch nicht klar ist, wenn und ob sie überhaupt zurückkommt. Bei der Abfahrt im Februar an den Olympischen Spielen ist Vonn umgekehrt und hat sich verletzt.

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2: Es ist 7.
3: Heute Donnerstagmorgen, in der Redaktion ist Sarina Welti.
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5: Die Marlene Reusser ist zum 5. Mal nacheinander Europameisterin im Zeitfahren. Der FC Münzigen hat keinen Sportchef mehr und wir haben einen regnerischen und grauen Tag vor uns bei um die 13 Grad. Gut für das Neo-Eisland. Die Hindenbanker Velorennfahrerin Marlene Reusser ist zum 5. Mal Europameisterin im Zeitfahren. Auf den 22 Kilometern in der slowenischen Hauptstadt Ljubljana ist Marlene Reusser gestern Nachmittag schon von Anfang an allen davon gefahren. Wie schon fern ist die Hindenbankerin auch heuer Weltmeisterin und Europameisterin im Zeitfahren. Entsprechend gross ist auch die Freude nach dem Rennen.
6: Meine fünfte Europameisterin dort in Serie abzuholen, fängt natürlich mega.
5: Das Zeitfahren an der EM ist das letzte grosse Rennen der Saison, was es nicht nur einfacher mache, sagt die Hindenbankerin.
6: Ist natürlich speziell, die Saison ist lang, man ist langsam müde und so. Ich einfach denkt, mach nochmal richtig cooles Zeitfahren machen und es ist gelungen.
5: Auf die Niederländerin Demi Wollering auf dem 2. Platz hat sie schlussendlich 23 Sekunden Vorsprung. Bronze gewinnt Juliette Bechte aus Frankreich. Die Saison der Velofahrerinnen ist gleich durch. Marlene Reusser fährt jetzt noch ein Rennen, der Giro del Veneto. Dann freut sie sich dann auf eine Pause. Per sofort ist Daniel Mummenthaler nicht mehr Sportchef vom FC Münzigen. Das schreibt das Online-Portal Bern Ost. Er war während 4 Jahren für die erste Mannschaft zuständig. Gemäss dem Präsidenten des Schuttclubs habe sich Daniel Mummenthaler entschieden, kürzer zu treten. Jetzt übernehme ich auf einmal 3 bekannte Namen aus dem Club: die Sportleitung, der Assistenztrainer Jürg Brändli, der Trainer Daniel Klossner und der Stefan Gäckeler aus dem Vorstand. Die Saison will der FC Münzigen mit dem 3er-Gespann fahren und dann auf nächste Saison her wieder schauen. Münzigen spielt in der ersten Liga, ist aber nicht gut in die neue Saison gestartet. Nach 9 Matchen haben die Schüttler 2 Punkte auf dem Konto. Ihr Ziel sei klar, sie wollen nicht absteigen, heisst es im Bericht. In Nacht auf den Dienstag hat die Polizei in Lies einen Mann verwutscht, der in eine Autogarage ist eingebrochen. Die Einsatzkräfte haben den 31-Jährigen festgenommen, heisst es in Mitteilung. Daraufhin hat der Mann noch 2 weitere Einbrüche in der Region gestanden. Und dann ist er in eine Autogarage eingegangen. Das gestohlene Auto hat er jetzt zurückgeben, der Zuluft zu verfahren gegen ihn. Nach der gescheiterten Hinrichtung in den USA vor einer Woche ist Krista Pike jetzt wieder erwacht. Sie hat sich über ihre Anwalt das erste Mal gemeldet. Sie sei hässig und verwirrt. Es sei ihr bewusst, dass der Bundesstaat Tennessee sie versucht hinzurichten. Sie können reden, ihre Körperteile bewegen gehen aber nicht. Die 50-Jährige hat dazu eine Lungenentzündung und werde künstlich ernährt. Vor 30 Jahren ist Krista Pike wegen einem Mord zur Todesstrafe verurteilt worden, hat sie vor einer Woche die 2 Giftspritzen überlebt. Eine Prognose zu ihrer Gesundheit sei schwierig zu geben, heisst es von den Anwälten. Dann nochmal Sport Tennis. Der Dominik Stricker ist im Challenger-Turnier im spanischen Villena in der ersten Hauptrunde rausgefallen. Der grosse Städter hat gestern gegen Serb Laszlo Djere in 2 Sätzen mit 1:6 und 5:7 verloren und so ist das Turnier für ihn schon wieder fertig.
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3: Zuerst noch feuchte, milde Luft und dann kommt eine Kaltfront rein. Aber eben nass ist es schon von Anfang an. Es fängt jetzt langsam an zu regnen und stellt dann nachher um auf die Kaltfront. Es wird ein bisschen ruppiger, kann mal recht schütten. Vielleicht ist sogar ein Gewitter dabei. Die Temperaturen sind am Nachmittag etwa gleich wie jetzt, nämlich bei um die 12 Grad.
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3: aufpassen, A1 Bern Zürich, genauer zwischen Kirchberg und Kriegstätte. Dort wird Gefahr gemeldet wegen Gegenständen, genauer Pneuteile, die auf der Fahrbahn sind. Passet auf, dort zwischen Kirchberg und Kriegstätte ist die Meldung. Und dann gehen wir zur A6. Zwischen Autobahnanschlussstelle Schönbühl und dem Dreieck Schönbühl ist Verkehrsüberlastung gemeldet und zurück auf die A1 Zürich Bern zwischen Herkingen und Verzweigung Lutherbach. Dort sind wie immer etwa mehrere Abschnitte betroffen.
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3: Zumindest mir ist das schon 2-3 Mal so gegangen, wie auch das Rendezvous Bundesplatz, da schön das geleuchtete Bundeshaus angekündigt wird. Da sage ich immer, das kann ich dann schauen. Finde ich noch schön, da mal ein bisschen heisse Maroni und ein bisschen die Farben anschauen. Und plötzlich ist es vorbei und dann ist es verpasst. Es geht eben wieder los, Rendezvous Bundesplatz. Wir sagen euch gerade jetzt ein paar Minuten, wenn es losgeht, was es zu sehen gibt, was dahinter ist und wie lange es dann geht, dass es eben dann nicht verpasst wird. Aber um zu spielen, Morgenspiel kennst du, tun wir auch noch in der nächsten halben Stunde. Sabine Welti, Jürgen Lehmann, ciao zusammen.

0: 12 ab 7 ist es. Natur pur, viel Bäume, viel Grün, so viel Tierli, heisst unter anderem Igu, Eichhörnli, Ameise, Steinböck. Die gibt es schon gleich zu Bern gesehen, und zwar auf dem Bundeshausplatz. Am 17. Oktober, also am Samstag in der Woche, startet nämlich das diesjährige Rendezvous Bundesplatz unter dem Motto Natur pur. Aktuell laufen Vorbereitungen für das diesjährige Rendezvous Bundesplatz, bevor die ab dem 17. Oktober wieder die Leute die Licht- und Tonshow anschauen müssen. Also die Verantwortlichen alles aufbauen und einrichten. Für die Brigitte Roux, die Produzentin des Rendezvous Bundesplatz, ist der Aufbau immer eine grosse Sache.
1: Ja, ich bin natürlich jetzt ab dem nächsten Sonntag bin ich zu Bern. Am Montag fangen wir an aufzubauen. Da kommen die ganz grossen Lastwagen auf den Platz und bringen die Kabinen mit. Und dann wird das alles aufgebaut und eingerichtet. Und dann gibt es natürlich bis sicher am Donnerstag Soundcheck und alles zusammen miteinander.
0: Nachher wird jedes Licht, jeder Ton eingerichtet, verkabelt und natürlich auch getestet. Für die Brigitte Roux immer ein Highlight.
1: Auf das freue ich mich jedes Jahr. Also wenn ich am Sonntag zu Bern anreise und am Montag am Morgen mein Team auf dem Platz ist und anfange die Kabinen aufzubauen, dann weiss ich, jetzt geht es dann gerade los.
0: Viele vom Team arbeiten so schon seit Jahren zusammen.
1: Es ist eine sehr gute Zusammenarbeit mit all diesen Leuten. Und es ist jedes Jahr eine Herausforderung, das ist ganz klar. Aber es macht immer noch Freude.
0: Ab dem Samstag in der Woche geht es beim Rendezvous Bundesplatz los. Die Geschichte rund um die ganze Tier- und Pflanzenwelt. Bis am 21. November könnt ihr die 16. Ausgabe Alben am 7., 8. und 9. am Abend anschauen. Also, haben wir gehört, bis zum 21. November. Und dann ist eben der schon wieder durch.

0: Simple the Best, Tina Turner, 22 Minuten ab 7.
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2: Also im Laden selber habe ich das Gefühl, haben wir uns nicht gross verändert. Unsere Schublädchen bleiben. Und das wollen wir auch weiterhin so. Vielleicht ein bisschen die Kundschaft hat sich ein bisschen verändert. Corona war wieder ein bisschen besser, da sind die Leute wieder ein bisschen mehr einladen gekommen. Jetzt ist es wieder ein bisschen mehr, dass sie in die Ferien gehen, je nachdem mit dem Geld.
0: Das ist der Inhaber, der René Habegger, der hier erklärt. Aber wenn man dann schon mal dort ist, dann gibt es eben schon einiges zu sehen.
2: 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Ja. Man sieht überall ein bisschen Sachen. Halt im Haushaltsartikel, wo wir sicher viel haben, und Eisenwaren. 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
0: Ja, von Bratpfannen über Fritteuse bis eben zum richtig guten Akkuschrauber für Profis und alles dazwischen. Und ein bisschen so ist auch die Kundschaft.
2: 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Also wir haben wirklich Privatkunden, Jüngere, die eben zum Fischen gehen. Wir haben Geschäftskunden, ja, ein bisschen alles.
0: Gut, Gina, da kommen wir von diesem sympathischen Laden zu Langnau, wo man fündig wird, auch wenn man gar nicht weiss, was man eigentlich sucht. Und die Stimme von heute, die tönt so.
3: Wir waren jetzt WM und EM und ich komme am Schluss mit 4 Medaillen raus. Zweimal ein Sieg, zweimal der Titel. Ich würde sagen, das ist sehr gelungen.
0: Ich würde sagen, das ist zu machen, oder? Wir probieren es dann nach der halben.
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3: 7:30. Sarina Welti mit dieser Kurzübersicht.
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5: Asbest ist nie gern gesehen. Und gleich stellt der Emmentaler Künstler Werner Neuhaus genau das im Mittelpunkt von seiner Ausstellung. Morgen ist die Premiere zum Film «In the Zone», was eben um einen Schadstoff Asbest geht. Dazu geht dann noch die Ausstellung dazu auf, die ist das Bord auf dem Markt Laubenkauer. Dort können die Besuchenden quasi bei einer Asbestsanierung zuschauen. Dazu geht es allgemein um das Thema von einer gefährlichen und versteckten der Arbeitswelt. In München fliegen Drohnen und Helis zusammen. Die Polizei sucht in der Nähe vom Flughafen München eine Raubkatz. Gemäss der Behörde hat ein Jäger in Nacht auf gestern ein Tier beobachtet, das wie ein Puma aussehen. Die Einsatzkräfte seien seither das Tier im Suchen, haben es aber noch nicht gesehen. Ob es wirklich eine Raubkatz ist, ist nicht sicher, auch nicht von wo sie dann könnte sein. Die Menschen in der Region sollen aber aufpassen und Kinder und Hunde nicht alleine lassen. Die berühmte rote Jacke von Michael Jackson kommt unter einen Hammer. Die hat der King of Pop im Musikvideo zu seinem Song Thriller angehabt. Die Versteigerung ist in Abu Dhabi geplant. Der Wert wird auf mehr als 10 Millionen Dollar geschätzt. Vor 17 Jahren ist der Michael Jackson gestorben.
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7: Ein recht milder Start in diesen Donnerstag, in einen nassen, in einen trüben Donnerstag. Es bleibt ja aber etwa in dieser Währung, etwa 12 Grad zum Start und mehr als 12 Grad gibt es am Nachmittag auch nicht. Es kommt immer mehr regnen, eine Kaltfront ist es, es kann ja auf ein bisschen Strub raus, vielleicht ist sogar ein Gewitter dabei, auf den Freitag trocknet es dann wieder ab.
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7: Wir haben noch die A6 Lies-Bern zwischen der Anschlussstelle Schönbühl und der Autobahn 3 Schönbühl. Braucht es ein bisschen Zeit. Und auf der A1 zwischen Herkingen und Verzweigung Lutherbach. Dort hat es einige Stellen, wo es ein bisschen mehr Zeit braucht. Wir wünschen eine gute Fahrt.
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7: So, wir sind in dem Moment angelangt, wo es um euch geht, um euren Scharfsinn, eure Kenntnis, nämlich im Morgenspiel kennst, wo auch heute der Name noch fehlt, der Name zu dieser Stimme.
8: Wir waren jetzt WM und EM und ich komme am Schluss mit 4 Medaillen raus. Zweimal ein Sieg, zweimal der Titel, ich würde sagen, das ist sehr gelungen.
7: Und jetzt ist es eben euch, 0588, 3x17 wählen und wir sagen, wer das ist und nachher ist der erste Gutschein sicher und vielleicht gehen wir dann noch irgendeinen Jackpot, das schauen wir dann zusammen. 0588, 17, 17, 17.

0: Avril Lavigne. Das ist auch schon fast 25 Jahre her, wo sie mit Complicated diesem Song ziemliche Erfolge hat gefeiert, ihre Karriere so zu gerechten lanciert hat. So schnell vergeht die Zeit. Also, wir haben 7:30.
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0: 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Wir spielen heute Morgen mit dem René Neuschwander von Hoppigen. René, guten Morgen.
2: Guten Morgen,
0: Jure. Wenn ich das richtig jetzt checken dann spielst du das erste Mal in unserem Morgenspiel.
2: Ja, genau.
0: Also das gibt schon eine grosse Welle von mir, René, für dich, dass du bist durchgekommen, freut mich. Jetzt ja, hoffen wir natürlich, dass wir das Telefon krönen mit einem Gutschein. Wir hören uns die Stimme nochmal an, René.
3: Wir waren jetzt WM und EM und ich komme am Schluss mit 4 Medaillen raus. Zweimal ein Sieg, zweimal der Titel, ich würde sagen, das ist sehr gelungen.
0: Es ist immer so fies, wenn man von hier aus sagen kann, das ist jetzt nicht so heiben schwierig, aber man muss eben den gleichen so mitbekommen haben. Wer ist es denn, René?
2: Das hat Marlene Reusser sein.
0: Ja, natürlich. Krasse Frau, das 5. Mal EM-Medaille, die sie geholt hat, nacheinander. René, du hast gesagt, den Regentag, den nehmen wir heute, vorher, wo wir schnell ein bisschen Gespräche haben. Musst du drinnen oder draussen werken?
2: Ein bisschen beides. Ein aber auch
0: ein bisschen draussen unterwegs. Also, aber kennst du dich aus mit Ausrüstung, dann weiss man, was man etwa für Hudeln muss anlegen. Also, das ist ein souveräner Start, aber René, wenn du das Spiel ja hast gehört, dann weisst du jetzt eben auch, was da noch kommt.
1: Auf Risiko.
0: Oder könnte kommen, einfach Risiko. Es hat nochmal einen 50-Franken-Gutschein, den du bei Meisenwaren würdig zu lange noch vorbei könntest. Aber es ist eben ein Risiko. Vielleicht verlierst du auch, wenn du nicht weisst, was machst.
2: Ich glaube, den behalten wir
0: nachher,
2: den
0: 50. Säuferli loslassen. Das erste Mal durchkommen, 50er genau sichern und nachher, sagen wir es mal, probieren, dann vielleicht für Risiko gehen. René, merci vielmals, hast du es probiert. Schön, bist du durchgekommen. Gutschein ist schon fast auf der Post. Ich wünsche dir einen guten Tag.
2: Merci
0: auch
2: vielmals, schönen Tag.
0: Danke, Sally, tschüss.
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0: Morgen Freitag sind es 150 Franken.

0: Es geht noch 11 Minuten, bis es der 8. ist. Ja, der Herbst ist da, wird deutlich schneller dunkel am Abend. Ja, und die Flimmerkiste läuft auch wieder hier und dort ein bisschen mehr als noch im Sommer. Und darum stellen wir euch die Woche jeden Tag unsere Lieblingsserie vor.
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0: Heute da ist die Lieblingsserie von der Céline Remond aus der Moderation dran. Mit der Luke Kiesling hat sie über Bridgerton geredet. Die Serie hat mittlerweile 4 Staffeln, die auf Netflix draussen sind.
2: Es spielt immer im Sommer in der High Society vom früheren Britain, also irgendwo in England. Und es ist so ein Städtchen, wo sich dann die Reichen und Schönen immer treffen und ihre Töchter und Söhne versuchen zu verheiraten. Und dann haben sie quasi jedes Wochenende irgendwo einen Ball und nachher genau, müssen die jemanden finden, der zu ihnen passt. Und natürlich wäre es schon schön, wenn sie jemanden finden würden, den sie auch wirklich lieben. Aber das ist dann manchmal eben nicht so einfach.
3: Was hat dich so an dieser Serie gepackt? Das findest du, dass du alle 4 Staffeln hast geschaut?
2: Zuerst muss man ein bisschen reinkommen. Habe ich mir auch schon sagen. Und ich weiß, es ist bei mir schon länger her, aber ich habe schon das Gefühl, am Anfang muss ich ein bisschen dranbleiben, weil es doch halt Hölle viele verschiedene Charaktere sind. Und die Staffeln, es kommen alle immer ein bisschen vor, aber die Staffeln fokussieren sich dann so ein bisschen wie auf jemanden oder auf 2 Personen fokussieren. Und es ist einfach wahnsinnig sexy, muss man dazu auch noch sagen. Also ja, es sind schöne Männer, schöne Liebesgeschichten. Man darf sich eigentlich gar nicht gerne haben, man will ja dann gleich ein bisschen. Und nachher passieren halt Sachen und dann muss man dann halt heiraten, dass es keinen Skandal gibt. Und ja, es ist irgendwie immer noch recht lustig. Und im Hintergrund läuft noch wie so eine andere Geschichte. Also es gibt eben noch eine Schriftstellerin, die eigentlich über all die Gerüchte und Skandal immer ein bisschen schreibt.
4: Mein Name ist Lady Whistledown. Sie werden niemals meine Bekanntschaft machen. Doch ich kenne Sie. Dazu wurden Sie alle von Geburt an erzogen. Welche Dame vermag es, einen Junggesellen für sich zu gewinnen?
5: Sie haben mich schon immer erheitert, Miss Bridgerton. Schon als ich ein Schuljunge war und Sie gerade...
6: Etwa 5?
3: Also in dem Fall eher eine Serie, wo man jetzt so ein bisschen muss dabei sein und bisschen, vielleicht auch ein bisschen muss mitstudieren und kann miträtseln. Weißt du, wer die Schriftstellerin ist?
2: Das kann man auf jeden Fall so ein bisschen miträtseln, wer das da immer alles mitbekommt und gleich nicht erkannt wird von allen anderen. Aber sonst muss man jetzt nicht Hölle dabei sein. Also das ist eine Serie, wo gut auch kannst, immer mal wieder ein bisschen schauen und nicht, wenn du jetzt eine Woche, 2 keine Zeit hast, weißt du schon wieder nicht mehr, was passiert ist. Das schon nicht. Also es ist sehr locker, flockig.
3: Also so ein bisschen eine Serie mit Drama, Liebesgeschichte, ein bisschen Komödie. Einfach so ein bisschen alles zusammen, was man doch eigentlich auch gerne hat im Leben, oder?
2: Ja, und wahnsinnig heisse Szenen gibt es auch noch. Also, es ist nichts für schwache Nerven.
3: Okay, erzähl heute ein bisschen mehr.
2: Ja, es sind, also in dieser Hauptfamilie sind natürlich auch wahnsinnig heisse Söhne mit dabei, die ja auch eben die Liebe suchen. Oder bei den Töchtern, die suchen dann auch sich meistens der heisseste Mann aus. Und eben meistens, weil sie dann schon ein bisschen anfangen kasperlen, bevor sie eigentlich geheiratet sind, was ja gar nicht geht in dieser Zeit. Und darum gibt es da immer wieder sehr gute Folgen, wo man vielleicht wieder nicht mit der Mami oder mit dem Grossi schaut.
0: Also sicher schon mal eine gute Vorwarnung, so, dass es nicht etwa zu peinlichen Situationen kommt, wenn man Bridgerton schaut. Weniger peinlich wird sicher bei dieser Serie, die wir morgen anschauen, wo morgen Morgen dran ist. Dann geht es eher um übernatürliche Sachen.
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2: Es ist 8 Uhr, Sarina Welti, ich bin es.
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4: Der Gemeinderat Lützelflü scheint beliebt und interessant zu sein. Die Pensionskasse vom Bund ist angegriffen worden und die Wolken, die sie heute 10 dazu, regnet es immer mal wieder bei maximal 13 Grad. Im Dezember wählt Lützelflü den Gemeinderat neu. Normalerweise haben viele Gemeinden zu kämpfen damit, genug Leute für die offenen Plätze zu finden. Nicht so zu Lützelflü. Im Gesamten kandidieren 26 Personen für einen von den 7 Plätzen im Gemeinderat. Und gemäss dem Experten Reto Steiner ist das eine besonders grosse Anzahl. Das heisst heute im Bericht der Berner Zeitung, die Zahl sei außergewöhnlich hoch, um auf die Grösse der Gemeinde Lützelflü gesehen. Im Gesamten treten 5 Parteien an, die SVP, EVP, EDU, Freie WählerInnen und die Mitte. Für die EDU ist es die erste Kandidatur für einen Gemeinderat zu Lützelflü. Der Gemeindepräsident Kurt Baume und 3 weitere Mitglieder vom Rat lassen sich nicht mehr wählen. Wer die Plätze übernimmt, kommt im Dezember aus. Seit fast 2 Jahren ist die Beschwerde gegen die Abstimmung in der Stadt Bern rund um einen Mindestlohn hängig. Jetzt will das Komitee auf das zuständige Verwaltungsgericht Druck machen und fordert den Entscheid gleitig. Die Initiative in der Stadt Bern will einen Mindestlohn von 23,80 pro Stunde. Die Stadt und das Regierungsstatthalteramt haben die Initiative für gültig erklärt. Wirtschaftsverbände haben aber Beschwerden eingereicht, die mittlerweile eben seit fast 2 Jahren hängig waren. Die Verbände wehren sich dagegen, dass es regionale Vorschriften, was den Mindestlohn betrifft, soll geben. Die Pensionskasse vom Bund, die Publica, ist digital angegriffen worden. Der Cyberangriff betreffe einen externen Softwarelieferant. Die Angreifer waren auch hinter den Daten vom Bund und haben auch Daten gestohlen. Welcher genau betroffen sind, ist aber noch nicht klar. Die Bundesanwaltschaft sei jetzt am Ermitteln. Der Angriff sei Ende September passiert. Die betroffenen Personen seien von Publica informiert worden. Andere Bundesstellen haben keine Software von diesem Lieferant. Die Publica gehört zu den grössten Pensionskassen der Schweiz mit rund 70'000 Versicherten und einer Bilanz von knapp 45 Milliarden Franken. Deutschland hat den ehemaligen Chef vom Geheimdienst festgenommen. August Hanning wird Spionage vorgeworfen. Der 80-Jährige ist von 1998 bis 2005 Chef vom deutschen Auslandsgeheimdienst gsi. Wo er nicht mehr dort gewerkt hat, soll er einem Angestellten Geld für geheime Informationen gezahlt haben. Mit diesen Infos hat er dann private Beratungen gemacht. Die deutsche Bundesanwaltschaft wirft Hanning darum Spionage und versucht, den Landesverrat vor. Denn auch Sport ist okay. In der Schweizer Meisterschaft war nächste ein Match in der höchsten Liga. Lausanne verliert daheim gegen Lugano mit 2-5. Beide Teams sind die Tabellen beieinander im Mittelfeld. Und in der Mai-Hockey League waren auch noch regionale Teams im Einsatz. Es war aber nicht ein guter Abend für die Region. Der SC Langenthal verliert daheim gegen Lies knapp mit 2-3. Auch Thun verliert daheim gegen Dübendorf mit 4-6. Ebenfalls keine Punkte gibt es für Hutto. Sie verlieren gegen Franche-Montagne mit 2-4. Gleichwohl führt Hutto die Tabelle in der Hockey League noch an. Die Niederlage Nächte war die erste vor Saison nach 6 Spielen. Deutlich schlechter sieht die Bilanz von Langenthal aus. Sie konnten erst einmal in diesen 6 Spielen gewinnen.
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2: Ja, wahrscheinlich steht sie schon bei euch daheim irgendwo noch rum. Die wir schon lange nicht mehr gebraucht haben. Und heute braucht es eben die Schirme oder die Regenjacke. Es regnet nämlich nicht, wenn ich den ganzen Tag immer wieder unterschiedliche Intensität. Es kommt dann noch so zu gerechten im Verlauf des Tages eine Kaltfront. Ich kann es dann schon fein, ein bisschen kübeln zwischen, vielleicht sogar ein Gewitter. Die Temperaturen sind am Nachmittag bei 12 Grad, etwa gleich wie sie jetzt heute am Morgen sind.
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2: Unverändert die A6, Autobahn, Anschlussstelle Schönbühl, Autobahn 3 Schönbühl, wo es ein bisschen harzt immer noch, und auf der A1 weiter aus zwischen Herkingen und Verzweigung Lutherbach. Gute Fahrt!
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2: 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Sind wir ja alle beim Radio Schnurrinnen. Du bist auch Schnurri, Sarina. Wie hast du es mit so Smalltalk, einfach so ein bisschen reden über, ja, jetzt so, wie teuer, geregnet, so. Ich habe wirklich Fluchttendenzen.
4: Ich gehe, definitiv, finde ich etwas vom Schlimmsten, ja.
2: Also, so wie die zwei da.
5: Ja, ist immer warm. Jetzt haben wir noch so zurückgekommen, eher, als die letzten Tage für den Stall.
2: Das geht etwa Minuten so.
4: Schön, und wir kennen es aus dem Alltag.
2: Genau, ja.
4: Ja, mal.
2: Wie teuer, hast du gesehen?
4: Also, hey, ja, regnet ja. Item
2: ist das Lieblingswort von mir. Ja, aber das ist eines, das ich ausfädle. Ja. Item, ich muss jetzt schauen. Genau. So. Das Joghurt läuft ab im Kühlschrank. Ja, genau. Also, nein, ich sage es darum, weil heute ist offenbar in Deutschland der Smalltalk-Tag. Der hat eigenen Tag. Unser Kollege Timo Kobu ist, glaube ich, nicht seine Lieblingsbeschäftigung.
4: Ich habe es auch gesehen.
2: Hat sich der dem Tag angenommen, wollte uns dann noch etwas darüber berichten.
4: Wir sind gespannt.
2: Schön, dass ihr dabei seid, Sarina Welti, hier alleine. Ciao.
4: Salut.

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2: 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Ein Duell mit dem grossen Vorbild. Das ist etwas, wo auch die wenigsten können behaupten können, dass sie das schon mal haben erlebt. Nicht so Tamaya Isali. Sie ist Eishockey-Goalie bei Fribourg-Gottéron und zum Saisonstart hat sie mit ihrem Team gegen SC Bern gespielt und dort im Goal ist die Rötenbacherin Saskia Maurer, eben ihr grosses Vorbild.
3: Klar, alle, die in Amerika spielen, sind alles Top-Goalies, aber ja, vor allem ich sie als Vorbild, weil ich sie halt auch persönlich kenne, weil sie wie am nächsten ist und weil ich einfach wirklich beeindruckt bin von ihren Leistungen.
2: Schwärmt Tamaya Isali. Wo das Duell zum Saisonstart übrigens für sich hat entschieden. Was sie dazu sagt, das gehört ihr schon jetzt auf Neo1.ch. Heute erzählt sie noch, was sie in diesem Winter und auch darüber hinaus erreichen will. Der Janik Lanz hat sich mit der Niederhünigerin unterhalten.
4: Und dann fangen wir an mit diesem Winter. Der dritte Platz in der letzten Saison, der hat Hunger auf mehr gemacht.
3: Ja, also wir wollen sicher weiterkommen. Ich glaube, das grosse Ziel von uns ist sicher das Finale. Natürlich wird jeder Meister werden, aber wir haben uns jetzt mal auf ein Finale geeinigt. Das wäre natürlich super, ja.
4: Und dann ist bei Tamaya Isali auch diesen Winter wieder der Tanz auf mehreren Hochzeiten angesagt. Sie spielt wie schon letztes Jahr nicht nur in Fribourg, sondern auch noch im Nachwuchs vom EHC Thun bei Dragon Thun.
3: Mein Ziel ist sicher, so viel wie möglich mit U20 zu spielen, dem Team zu helfen, wie eben auch der Draht zu Vicky zu gewinnen und mit Fribourg ins Finale zu kommen.
4: Der Draht mit Vicky müsse sie zurückholen, weil dort die Leute im Trainerstaff geändert haben. Darum sehen im Moment eurer Trainingswoche etwas anders aus.
3: Genau, also Mandy habe ich immer Training mit Fribourg. Dienstag habe ich entweder frei oder eben in Zukunft hoffentlich mit Vicky. Am Mittwoch trainiere ich immer mit Thun. Am Donnerstag immer mit Fribourg das Abschlusstraining. Am Freitag habe ich frei und dann Wochenendspiel.
4: Das alles investiert die 19-jährige Verein ist der Gump zu den Besten zu arbeiten. Nordamerika wäre der grosse Traum von der Tamaya Isali.
3: Der Weg von meinem Stand jetzt bis dorthin ist noch relativ weit. Da würde ich sicher zuerst den Weg in ein College suchen, da möglichst viel Aufmerksamkeit bekommen. Wenn es sich der nicht ergibt, dann komme ich wieder zurück, versuche hier einfach mein Bestes zu geben und vielleicht kommt dann mal ein Angebot.
4: Aber eben, zuerst ist einfach noch ein Wechsel in ein College ein Thema. An diesem Schritt war Niederhünigerin schon nach dran.
3: Letztes Jahr war es eine Idee. Ich habe dann mit dieser Schule Kontakt aufnehmen. Aber da sie gesagt haben, sie wollen gerne, dass ihre Schülerinnen eine BM haben, war es halt wie für mich schnell gegessen. Aber sobald ich die BM eigentlich fertig habe oder ich es mit der Schule machen kann, dass ich das zweite Jahr also im Ausland mache und für die Prüfungen zurückkomme, dann wäre es schon ein grosser Traum, überzugehen. Ja.
4: Das war es noch nicht mit den Träumen und Zielen von Tamaya Isali. Auch die Schweizer Nazi ist dabei ein Thema für sie.
3: Ja, Olympia steht sicher ganz gross auf meiner Zielliste. Aber eben der Weg dorthin ist schwierig. Jetzt vor allem, eben, wir haben zwei Top-Goalie in der Nazi. Und ja, es ist einfach schwierig, da dazu zu kommen. Aber ich arbeite jeden Tag hart, um da dazu zu gehen. Ja.
4: Und die erste Bühne hat sich auch so schon ausgezahlt. Ende April hat es für Tamaya Isali das erste Mal ins Aufgebot von der Schweizer Nazi gelenkt.
2: Wir sind gespannt, wie die Reise weitergeht von der 19-jährigen Niederhünigerin. Wir behalten es im Auge.
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0: 23 Minuten ab 8. Irgendwann hat es Simon Gerber nicht mehr gelangt, nur über den Tauerrand rauszugliesseln. Er hat ihn dann quasi verlassen, den Tauer. Aus einem Mann aus dem Emmental wird so ein Auswanderer und aus einer Idee, irgendwo anders zu leben, Realität.
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0: Am Anfang ein Schritt ins Ungewisse, der sein Leben grundlegend verändert. Der Luke Kissling hat der 43-Jährige von dieser Auswanderung erzählt.
2: Schon immer hat der Simon Gerber weg aus der Schweiz gezogen. Als junger Mann war er ein halbes Jahr im Militär im Kosovo und dort ist er auf rund 34 verschiedene Nationen getroffen.
3: Und die internationale Zusammenarbeit war etwas, das ich immer cool gefunden habe. Das hat mich fasziniert. Wie denken Menschen? Ich habe immer wieder gemerkt, die Welt da aussen ist so gross. Ich will einfach mehr sehen von dieser Welt. Ich will raus. Ich will schauen, wie leben andere Menschen auf diesem Planeten. Und habe das dann nicht mit Reisen gemacht, sondern eher eben mit irgendwelchen Jobs, mit Arbeit verbunden, wie der Kosovo. Und das hat mich schon immer wieder fasziniert.
2: Zurück in der Schweiz hat er dann kurz darauf seine jetzige Frau Susanne lernen kennen.
3: Und die Susanne war auch so ein Mensch wie ich, oder ist es immer noch, wo sehr weltoffen ist, wo sehr lebendig ist und wo vieles hat gesehen im Leben schon. Und auch ihr Traum war es dann so, ich wollte irgendwie jetzt mehr wohnen. Wir sind oft nach Italien und sie ist jemand, der den Süden sehr liebt. Mir hat das natürlich auch gereizt, Italien zu erleben, das Südfrankreich zu erleben.
2: Und irgendwann war klar, es muss etwas gehen. Auf das hat Simon Gerber seinen Job gekündigt und bei Susanne im Online-Marketing angefangen. Bei diesem Job haben sie gewusst, den können sie von überall aus machen.
3: Dann sind wir 3 Wochen nach Denia in die Ferien. Susanne hat das schon gekannt, ich noch nicht. Sie sind dort runter und haben in diesen 3 Wochen gemerkt, hey, wieso müssen wir jetzt eigentlich haben? Weil wir haben das Business mitgenommen, im Laptop, wir haben nichts gebraucht als Internetanschluss und das ist gelaufen. Und das ist dann so eine Möglichkeit, wenn du das kannst, dann kannst du wie von der ganzen Welt aus, dann kannst du eigentlich sitzen, wo du willst. Wenn du einen Laptop hast und einen Internetanschluss, dann geht's los.
2: Und weil das Ganze so einfach war, hat Simon Gerber geschaut, ob es eine Wohnung längerfristig zu mieten gibt.
3: Und haben dann tatsächlich etwas gefunden. In diesem Denia langfristige Miete. Wir sind zwar immer noch pendelt, Schweiz, Denia hin und her. Susanne ist sicher pro Monat eine Woche noch zurück in die Schweiz und so. Und wir haben auch nicht einfach einen Cut gemacht mit der Schweiz, sondern wir haben das eben uns so angetastet. Wir haben das Business in der Tasche gehabt, das uns mit dem finanziellen Rückhalt versorgt hat. Und so haben wir das immer so Stück für Stück können machen.
2: So, dass die beiden mittlerweile ganz ausgewandert. Heute lebt der 43-Jährige mit seiner Frau auf der spanischen Insel Mallorca.
0: Im Shanglo aufgewachsen und eben mittlerweile wohnhaft in Mallorca. Wie das in die Kindheit im Emmental geprägt, könnt ihr schon jetzt nachhören auf neo1.ch.
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5: Es ist 8:30. Zarina Welti ist bei uns.
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6: Im Dezember wählt Lützelflüh der Gemeinderat neu. Im Gesamten kandidieren 26 Personen für einen von den 7 Plätzen im Gemeinderat. Und gemäss dem Experten Reto Steiner ist das eine besonders grosse Anzahl, heisst es heute im Bericht von Berner Zeitung. Im Gesamten treten 5 Parteien an, die SVP, EVP, EDU, Freie WählerInnen und die Mitte. Für die EDU ist es die erste Kandidatur für einen Gemeinderat zu Lützelflüh. Die Pensionskasse vom Bund, die Publica, ist digital angegriffen worden. Der Cyberangriff betreffe einen externen Softwarelieferant. Die Angreifer haben Daten von der Publica gestohlen. Welcher genau betroffen sind, ist aber noch nicht klar. Die Bundesanwaltschaft sei jetzt am Ermitteln. Der Angriff war Ende September. Andere Bundesstellen haben aber keine Software von dem betroffenen Lieferant. Dann noch Sporthandball. Die Frauen von Herzogenbuchsee gewinnen nächste auswärts gegen Spono Eagles mit 26-24. Die Oberaargauerinnen sind so aktuell auf dem 5. Platz in der Tabelle. In diesen 6 Matchen haben sie 4-mal gewonnen und 2-mal verloren.
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5: Wieder mal ein Regentag haben wir heute. Es ist wirklich ein Regentag. Es tut nämlich mehr oder weniger den ganzen Tag immer wieder ein bisschen regnen, mal ein bisschen weniger und mal auch ein bisschen intensiver. Wenn die eigentliche Kaltfront durchzieht, kann es mal ein bisschen schütten. Vielleicht auch das Gewitter, das da ein bisschen sagen könnte. Fachleute, Temperaturen morgen 12 Grad, am Nachmittag auch.
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5: Unverändert A6 immer noch in Bern zwischen Autobahn Anschlussstelle Schönbühl, Autobahn Dreieck Schönbühl, wo es stockt, und auf der A1 zwischen Herkling und Wangen der Aare braucht es ein bisschen mehr Zeit. Salina Welti, Jura Lehmann, ciao zusammen.
6: Salut.

0: Up, sie der neueste Platte, die das Jahr ist rausgekommen. Harry Styles gehört mit American Girls. 22 Minuten vor 9. Ja, Teil lieben und Teil überhaupt nicht. Smalltalk. Im Prinzip eine kleine, eher eine niederschwellige angelegte Unterhaltung zwischen Leuten, die sich ja, ein bisschen Zeit vertreiben oder Zeit zu überbrücken. Der Smalltalk, der hat in Deutschland einen eigenen Feiertag. Und der Feiertag, der ist heute um mein Moderationskollege Timo Kobu hat sich den zum Anlass genommen, mal ein bisschen über den Smalltalk zu sinnieren. Hört.
1: Die offizielle Definition von Smalltalk ist eine lockere, beiläufige Kommunikation ohne tiefgründigen Inhalt. Heisst ja auch kleines Gespräch, ein Smalltalk, wörtlich übersetzt ins, oder? Smalltalk, das ist ja eine kleine Art gesellschaftlicher Hochleistungssport, wie ich finde. Du musst ja dann manchmal alles, aber dann wirklich alles geben, dass du da durchkommst. Ich meine, über etwas zu reden, ohne etwas zu sagen, finde ich jetzt gar nicht so einfach. Im Fall. Das können die Leute sicher besser als andere. Viel reden und nichts sagen. Die machen das ja auch beruflich. He? Aber das ist ja dann eigentlich auch nicht mehr Smalltalk. Smalltalk ist doch, wenn du 5 Minuten mit jemandem redest, weil du fast das Gefühl hast, dass du musst und dann eigentlich nicht viel mehr oder gar nichts mehr über einen jeweiligen anderen weisst. Und weil du im Hinterkopf gegen Schiss hast, dann gehen die seichten Themen aus. Schwitzest du mit der Zeit mit Teure eben wirklich wie im Hochleistungssport? Ja, apropos Sport. Es wäre ja irgendwie schon noch lustig, wenn es so eine Smalltalk-WM gibt, oder? Wer schafft es am schnellsten, das Thema von einem unangenehmen Gespräch um auf das Wetter zu lenken? Wer kann möglichst lange über sein Wochenende reden, ohne ins Detail abzurutschen? Und als Königsdisziplin natürlich der Marathon. 3-4 Stunden lang mit jemandem über nichts, aber auch gar nichts reden. Und ja, dann hat man es zumindest gemacht, oder? Klingt jetzt, als hätte ich den Hochleistungssport-Smalltalk gar nicht so geben gern. Ja, wie soll ich sagen? Ich staune manchmal, über was die Leute reden können. Ohne eben etwas zu sagen. Einfach, weil es sonst nichts gibt. Oder weil sie irgendwie Zeit umbringen. Im Radio zum Beispiel auch, oder? Fürchterlich, mit was die manchmal daherkommen. Einen ganzen 2-minütigen Beitrag über Smalltalk zum Beispiel. Judo. Aber ja, heute regnet es zumindest davon einisch. Zum Glück, oder? Morgen wird es auch ja, schon mal schön. Vielleicht gibt es dem Samstag noch ein bisschen Regen. Wäre jetzt auch nicht schlecht. Schauen wir uns. Mal. Gleich. Also, ergebige und nicht streng. He.

0: Gut 10 Minuten vor der 9 ist es.
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0: Es regnet heute und ich habe mir das heute Morgen überlegt, wann hat es das letzte Mal? Wir haben irgendwie nicht mehr so wirklich besinnen. Gut, die Höger und die Felder haben zwar seit dem Sommer schon wieder toll mehr Farbe bekommen, aber der Regen heute, der kommt sicher gleich eben gelegen. Und gerade weil die Felder eben lang sind, braun statt grün waren, kämpfen ein Teilbauernbetriebe jetzt mit knapp Futter. Teilbäuerinnen und Bauern müssen mehr Vieh verkaufen, weil es sonst einfach nicht reicht.
2: Generell haben wir den trockenen Sommer sehr gut gespürt auf den Märkten. Besonders in den Monaten Juli und August haben wir höhere Tierzahlen auf den Märkten.
0: Erzählt Liana Waber von der Geschäftsleitung des Berner Bauernverband. Was das für Preise auf den Schlachtviehmärkten bedeutet, erzählen wir gerade um 9 Uhr in den Nachrichten.
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1: Es ist 9 Uhr. Ein Blick auf die aktuellsten Meldungen gibt's von der Sarina Welti.
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3: Wegen dem trockenen Sommer müssen Bauernbetriebe mehr Tiere schlachten. Die Schweizer Armee wird bis zu 700 zusätzliche Stellen. Und den Regenschirm den können wir heute brauchen, dazu seit Wochen zwei. Nach einem heissen und trockenen Sommer und kaum Regen im frühen Herbst kühlt es langsam aber sicher ab und kommt zu regnen. Die Folgen von diesem heissen Sommer sind aber nach wie vor spürbar. So auch auf den Schlachtviehmärkten. Wegen dem trockenen Sommer haben viele Bäuerinnen und Bauern zu wenig Futter produzieren und haben ihre Tiere darum früher zum Metzger gebracht. Gerade im Juli und August hat es im Kanton Bern 15-20% mehr Tiere an den Märkten gehabt, so auch in den Markt Tauen zu Burdorf und Schöppach, erzählt Liana Waber von der Geschäftsleitung des Berner Bauernverband. Das ist jetzt auch in den Preisen spürbar.
4: Grundsätzlich bedeutet das für eine Märkte, wenn mehr Ware ist, dann gibt es einen Druck auf die Preise. Für uns als Verband ist ganz, ganz wichtig, dass wir die Preise einigermaßen stabil halten, dass der Preisdruck nicht zu gross wird oder zu gross war. Weil für natürlich unsere Produzenten und Produktionskosten massiv gestiegen sind und dementsprechend sollte sie einen Erlös am Märkte haben.
3: Über das ganze Jahr gesehen waren nicht mehr Tiere auf den Märkten gewesen, erklärt Liana Waber. Aber im Juli und August und auch jetzt im Herbst seien mehr auf das Mal.
4: Wir hatten einen kleinen Preisrückgang im August, aber zum Glück nicht einen riesengroßen und haben insgesamt viele stabile Preise gehabt.
3: Allgemein sind die Bauernfamilie unter Druck. Wegen dem knappen Futter müssen viele Betriebe abwägen, ob es sich lohnt, Futter zu kaufen oder sie den Tierbestand verkleinern wollen. Die Schweizer Armee will aufrüsten. Für das braucht sie bis zu 700 zusätzliche Vollzeitstellen. Das zuständige Departement will dafür möglichst viele Stellen in anderen Bereichen einsparen. So will der Bundesrat Martin Pfister die Führungsstruktur verkleinern und gewisse Bereiche zusammenführen. Er schlägt unter anderem vor, die Kommunikation, Personal- und Finanzabteilungen der einzelnen Ämter zu zentralisieren, für so Stellen zu streichen. Die Armee sieht das aber kritisch. Es sei nicht möglich, intern sehr viele Stellen zu kompensieren, heisst es. Aktuell werden rund 10.500 Personen für die Schweizer Armee. Am vergangenen Wochenende waren die diesjährigen Zugvögeltage. BirdLife Schweiz tut dann immer an mehreren Stängen die Leute einladen, um die Vögel zu beobachten. An den 61 Pösten waren rund 3.400 Personen dabei und haben über 250.000 Vögel gezählt, die in Süden zügeln. Beim Anlass geht es nicht nur darum, die Vögel zu beobachten. BirdLife will dabei auch auf die Gefahren der Zugvögel aufmerksam machen. Die haben vor allem damit zu kämpfen, genug zu fressen zu finden, weil es gegen weniger Insekten gäbe, heisst es in der Mitteilung von heute. Deutschland hat den ehemaligen Chef vom Geheimdienst festgenommen. August Hanning wird Spionage vorgeworfen. Der 80-Jährige war von 1998 bis 2005 Chef vom deutschen Auslandsgeheimdienst. Als er nicht mehr dort gewerkt hat, soll er einem Angestellten Geld für geheime Informationen gezahlt haben. Mit diesen Infos haben gerne private Beratungen gemacht. Die deutsche Bundesanwaltschaft wirft Hanning darum Spionage und versucht den Landesverrat vor.
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1: Es regnet schon ziemlich jetzt in dem heutigen Donnerstag. Mal ein bisschen mehr, mal ein bisschen weniger, aber eigentlich immer ein bisschen nass. Mit dieser Kaltfront, die da reinkommt, kann es auf ein bisschen Staub raus und schütten. Dann noch Temperaturen 12 Grad. Am Nachmittag regnet noch bis in die Nacht auf den Montag, Freitag und dann hört es schon wieder. Morgen haben wir eine Mischung zwischen Hochnebel, vielleicht auch mal ein bisschen Lücken, aber trockene Verhältnisse.
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1: Die A6 ist noch Binis zwischen dem Autobahnanschlussstell Schönbühl und dem Autobahn-Dreieck Schönbühl, wo immer noch ein bisschen Verkehrsüberlastung oder Behinderung angezeigt wird. Auf der A1 scheint es wieder gut zu laufen. Habt Sorge!

0: Schmetterding, stell mich auf. 14 Minuten ab 9.
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0: Anderthalb Jahre hat man kaum etwas vom amerikanischen Sänger und Rapper vom Lil Nas X gehört. Songs wie Old Town Road.
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0: Oder auch Kollaborationen mit anderen zusammen, zum Beispiel mit dem Elton John.

ist um die Welt gegangen und mit der Camila Cabello hat er Sachen gemacht. Auf jeden Fall hat Lil Nas X ein Millionenpublikum erreicht und begeistert. Und die Mischung zwischen Hip-Hop und Pop, die hat eine Wirkung. Und immer wieder ist auch noch eine Portion Provokation dazugekommen, wo der heute 27-jährige Musiker damit hat gespielt. Beim ersten Song nach dieser Pause fehlt das, das Provokante. Im Gegenteil, wir hören eine persönliche Geschichte vom Montero Lamar Hill, wie der Lil Nas X mit bürgerlichem Namen heisst. Der Song «World's Greatest» befasst sich mit dem eigenen Weg, mit Rückschlägen, mit einer Krise, die ihn eben auch länger hat in eine Reha gebrungen. Darum war es jetzt so still gewesen unten. Eine wichtige Rolle hat da seine Mutter gespielt, die ist im August gestorben. Im Vorfeld von dieser Veröffentlichung hat Lil Nas X eine Sprachnachricht von der Mutter mit seinen Fans teilen. Seine Mutter sagt da, walk by faith, not by sight. So im Sinn von, lass dich vom Glauben leiten und nicht von dem, was du siehst. Also, ein persönlicher Lil Nas X nimmt uns mit dem Song mit zu seinen Wurzeln, seinem Aufwachsen und eben seiner Erkenntnis in Sachen Selbstakzeptanz und Selbstliebe. So ist da auch noch zu lesen. Der Weg zurück zur Lebensfreude. Wir hören World's Greatest.

0: Er hat ein bisschen zu sich selber gefunden. In nicht nur einfachen Zeiten. Der Lil Nas X mit seinem neuesten Wurf nach etwa anderthalb Jahren Pause. World's Greatest.
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0: This is the Life, Amy MacDonald. Am 4:10. Ja, die Trockene, und jetzt der Sommer, die hat Mengenmord angehängt, vor allem in der Natur, eben zu wenig Wasser in den Bächen, zu trocken im Wald, Teufel, Pegelstände in den Seen. Die Sachen, die haben nicht alle Leute gemerkt, um ehrlich zu sein. Knappes Trinkwasser zum Beispiel, das ist nicht an allen Orten wirklich ein Thema geworden. Was alle haben gesehen, das sind die verdorrten Höger oder Matten. Kühe, die eher so ein bisschen unmotiviert sind, drauf rumgestangen und gelauert und am braunen Boden an sind. Und das hat jetzt noch Auswirkungen. Die Trockene, die geht ja gegen noch weiter, auch wenn es jetzt heute ein bisschen Regen gibt. Und für die Bauern ist die ganze Sache nicht einfach, sagt Leana Waber aus der Geschäftsleitung vom Berner Bauernverband. Es sei ein gewisser Druck gekommen.
1: Bei uns arbeiten auch sehr viele. Ihre Geschäftsstelle haben selber noch Landwirtschaftsbetriebe und durch das auch, was draussen geht, auch direkt reintragen. Aber wir sind auch viel in Kontakt mit den Bauern und wir merken, haben sehr gut gemerkt. Wir merken, dass die Gegner als Bauern sehr belastet sind durch die Trockenheit.
0: Diverse Posten sind dazugekommen, die mehr zu tun geben oder mehr kosten.
1: Sei das jetzt durch die Wasserbeschaffung, das Wasser, das fehlt, die Bewässerung, die natürlich sehr viel mehr Aufwand gibt, oder durch eben das Besorgen von Futter, das fehlt, oder einfach der höhere Aufwand, den man hat, rund um die Trockenheit mit den Tieren, aber auch mit den Kulturen. Und das haben wir sehr gut gemerkt, merken wir immer noch.
0: Und merken durch das die Vision, dass der finanzielle Druck auf die Bauernfamilie zunimmt.
1: Es sind massive Mehrkosten, die unsere Bauernfamilie hier jetzt tragen, aufgrund von dieser Trockenheit, die für uns ganz wichtig irgendwo abgegolten werden
0: sollte. Darum hat sich der Berner Bauernverband auch dafür eingesetzt, dass zum Beispiel Zoll- und Futterimporte vorgehen.
1: Was uns noch fest Sorgen macht, ist jetzt der Herbst, dass der Herbst nach wie vor so trocken ist. Man hat sicher auf das Herbstfutter gehofft und gewartet. Und jetzt kommt das nicht dementsprechend zurück, weil der Regen einfach gängig noch fehlt. Und das bereitet uns schon ein bisschen Sorgen. Hat man wirklich genug Futter können beschaffen?
0: Der Futtermangel stellt die Bauernfamilie vor schwierige Entscheidungen, betont Leana Waber vom Berner Bauernverband. Der Tierbestand wird teilen Orten im Heustock angepasst. Sprich, es werden mehr Tiere geschlachtet, weil zu wenig Futter rum ist.
1: Wir haben eben sicher im Sommer gut gemerkt, dass man die Tiere zum Teil ein bisschen, sage jetzt mal, ändert als vielleicht sonst. Hat früh sich einfach Gedanken dazu machen, tue ich meinen Bestand ein bisschen reduzieren, tue ich vielleicht das Tier nicht normal zulassen, wo ich sonst vielleicht würde, wenn ich genug Futter hätte. Man hat sich schon sehr früh Gedanken gemacht und da findet, glaube ich, jede Bauernfamilie für sich selber jetzt eine Lösung, sei das mit Futter kaufen oder den Bestand zu reduzieren.
0: Der Blick auf die Schlachtviehmärkte im Kanton Bern, den haben wir schon gemacht. Auch diesen Morgen online auf neo.sch findet ihr es zum Nachhören.

0: hat man sich eben noch Zeit genommen für einen Song. Aus den 80ern kommt der 2M mit Everything She Wants, 6 Minuten lang. Ist er. Es geht auf Nachrichten zu.
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0: Wir waren am Donnerstag, 8. Oktober, 10 Uhr. Ein Blick auf die aktuellsten Meldungen gibt's von der Sanina Welti.
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5: Wegen dem trockenen Sommer müssen Bauernbetriebe mehr Tiere schlachten. Die Schweizer Armee wird bis zu 700 zusätzliche Stellen. Und den Regenschirm den können wir heute brauchen, dazu sind die Wochen zwei. Nach dem heissen und trockenen Sommer und kaum Regen im frühen Herbst kühlt es langsam aber sicher ab und kommt regnen. Die Folgen von dem heissen Sommer sind aber nach wie vor spürbar. So auch auf den Schlachtviehmärkten. Wegen dem trockenen Sommer haben viele Bäuerinnen und Bauern zu wenig Futter können produzieren und haben ihre Tiere darum früher zum Metzger gebracht. Gerade im Juli und August hat es im Kanton Bern 15-20% mehr Tiere an den Märkten gehabt. So auch in den Markt Hauen zu Burdorf und Schöppach, erzählt Liana Waber von der Geschäftsleitung des Berner Bauernverband. Das ist jetzt auch in den Preisen spürbar.
6: Grundsätzlich bedeutet das für eine Merit-Gang, wenn mehr Ware ist, dann gibt es einen Druck auf die Preise. Für uns als Verband ist ganz, ganz wichtig, dass wir die Preise einigermaßen stabil halten, dass der Preisdruck nicht zu gross wird oder zu gross war. Weil für natürlich unsere Produzenten und Produktionskosten massiv gestiegen sind und dementsprechend sollte sie einen Erlös am Merit haben.
5: Über das ganze Jahr gesehen waren nicht mehr Tiere auf den Meriten gewesen, erklärt Liana Waber. Aber im Juli und August und auch jetzt im Herbst waren mehr auf das Mahl.
6: Wir hatten einen kleinen Preisrückgang im August, aber zum Glück nicht einen riesengroßen und haben insgesamt viele stabile Preise gehabt.
5: Allgemein sind die Bauernfamilien unter Druck. Wegen dem knappen Futter müssen viele Betriebe abwägen, ob es sich lohnt, Futter zu kaufen oder sie den Tierbestand verkleinern wollen. Die Schweizer Armee will aufrüsten, für das braucht sie bis zu 700 zusätzliche Vollzeitstellen. Das zuständige Departement will dafür möglichst viele Stellen in anderen Bereichen einsparen. So will der Bundesrat Martin Pfister die Führungsstruktur verkleinern und gewisse Bereiche zusammenführen. Er schlägt unter anderem vor, die Kommunikation, Personal- und Finanzabteilungen der einzelnen Ämter zu zentralisieren, für so Stellen zu streichen. Die Armee sieht das aber kritisch, es sei nicht möglich, intern so viele Stellen zu kompensieren, heisst es. Aktuell werden rund 10'500 Personen für die Schweizer Armee. Am vergangenen Wochenende waren die diesjährigen Zugvögeltage. BirdLife Schweiz tut dann immer an mehreren Stängen die Leute einladen, um die Vögel zu beobachten. An den 61 Bösten waren rund 3'400 Personen dabei gewesen und haben über 250'000 Vögel gezählt, die in den Süden zügeln. Beim Anlass geht es nicht nur darum, die Vögel zu beobachten. BirdLife will dabei auch auf die Gefahren der Zugvögel aufmerksam machen. Die haben vor allem damit zu kämpfen, genug zu fressen zu finden, weil es weniger Insekten gäbe, heisst es in der Mitteilung von heute. Deutschland hat den ehemaligen Chef vom Geheimdienst festgenommen. August Hanning wird Spionage vorgeworfen. Der 80-Jährige war von 1998 bis 2005 Chef vom deutschen Auslandsgeheimdienst. Als er nicht mehr dort gewerkt hat, soll er einem Angestellten Geld für geheime Informationen gezahlt haben. Mit diesen Infos hat er dann private Beratungen gemacht. Die deutsche Bundesanwaltschaft wirft Hanning darum Spionage und versucht den Landesverrat vor.
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0: Ein nasser Donnerstag, wo wir jetzt hier drinnen sind schon. Es wird den ganzen Tag ein bisschen regnen. Bis etwa in Mitternacht sind hier Regenschüttchen angesagt. Und die Intensität davon ist ganz unterschiedlich. Die eigentliche Front, die Kaltfront kommt erst. Ich kann es dann mal hier und dort auf ein bisschen schütten. Vielleicht gewittern, sogar auch ein bisschen bei 12 Grad am Nachmittag. Eben nach Mitternacht, heute von Montag, Freitag trocknet es dann ab. Morgen kann es dann ein bisschen hochnebelartige Wolken haben, die vielleicht zwischendurch ein bisschen auflockern. Es wird ein klein 2-3 Grad milder.
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0: Da haben wir das 6. ganz Morgen schon bei uns. Autobahnanschlussstelle Schönbühl, Autobahn 3 Schönbühl. Dort, wo es harzt, sie auch etwas am Fusten, braucht es ein bisschen mehr Zeit. Sonst läuft es aber allen Orten gut. Gut, geht es hoffentlich auch bei euch weiter. Wir haben tiptop im Musikzweig. 5 ab 10 ist es. Grüß euch.

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2: Es ist Elfi, Sarina Welti, Spinis.
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4: Thun will an Zwennebech den Hochwasserschutz neu machen. Das Auto ist gestern ein Wohnwagen explodiert. Und maximal 13 Grad gibt es am Nachmittag, grau und immer mal wieder Regen. Thun will den Hochwasserschutz am Almendingen und am Buchholzbach verbessern. Die kommen wieder über die Ufer, wenn es hier regnet. Auch Wohnhäuser und Infrastrukturanlagen sind dort vom Hochwasser betroffen. Darum will Thun jetzt unter anderem mit dem die Bäche schützen. Dazu ist auch geplant, den Teil vom Bach zu renaturieren. Dieser Teil ist aktuell in einer Röhre unter dem Boden und soll dann wieder offen fließen. Die Pläne zum Projekt können Thuner und Thunerinnen von heute an bis am 9. November anschauen. Bis dann läuft die Mitwirkung, die sie auch ihre Meinung dazu abgeben können. Seit fast 2 Jahren ist die Beschwerde gegen die Abstimmung in Stadt Bern rund um einen Mindestlohn hängig. Jetzt will das Komitee Druck auf das zuständige Verwaltungsgericht machen und fordert einen geleitigen Entscheid. Die Initiative in Stadt Bern will einen Mindestlohn von 23,80 pro Stunde. Die Stadt und das Regierungsstatthalteramt haben die Initiative für gültig erklärt. Wirtschaftsverbände haben aber Beschwerden eingereicht, die mittlerweile seit fast 2 Jahren hängig ist. Verbände wehren sich dagegen, sie wollen keine regionalen Vorschriften, was den Mindestlohn betrifft. Gestern Morgen ist das Auto Wohnwagen explodiert. Dabei hat sich eine Person schwer verletzt. Das meldet die Polizei vom Kanton Solothurn heute. Als die Einsatzkräfte vor Ort waren, hat der Wohnwagen schon komplett gebrannt. Die Polizei geht davon aus, dass es nach dem grossen Klapp noch mehrere Explosionen hat gegeben. Zwei Personen waren im Wohnwagen innen, haben selber noch raus können. Beide haben sich aber verletzt, eine davon schwer und hat mit dem Heli ins Spital müssen. Wieso dass der Wohnwagen explodiert und er ausgebrannt ist, sei noch nicht klar, die Ermittlungen laufen. An der Weinmesse zu Bern gibt es eine neue Plattform für alle Winzer und Winzerinnen von Bern. Dafür spannen die Berner Weinmesse und der Verein Berner Winzer zu Bern zusammen. Sie organisieren am Montag einen Degustationsabend bei der Expo. Dort können Besuchende die Weinbetriebe von Bern kennenlernen und auch Wein degustieren, heisst es heute in der Mitteilung. Dazu ist der Verein Berner Winzer zu Bern auch mit einem Stang an allen Tagen vor Messe mit dabei. Das Ziel sei es, dass die Berner Weinbauern bekannter werden. Die Weinmesse zu Bern startet morgen und es geht bis nächstes Wochenende. Fast ein Drittel von allen Tieren und Pflanzenarten in der Schweiz sind vom Aussterben bedroht. Das zeigt der Bericht der Umweltschutzorganisation WWF. Die Schweiz steht im Vergleich mit den Nachbarländern schlecht da, was die Biodiversität betrifft. Vor allem bei den Schutzgebieten müsste die Schweiz noch toll aufholen. Tiere oder Pflanzenarten können sich aber auch erholen. Für das müssen wir aber konsequent handeln. So sind zum Beispiel die Fischötter wieder zurück in die Schweiz. Im Bericht schreibt die WWF auch, dass das Artensterben auf der ganzen Welt weitergeht.
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2: Der Regen, der geht weiter am heutigen Donnerstag in unterschiedlicher Intensität. Es kann dann noch ein bisschen Luft dazukommen, vielleicht auch ein Gewitter, das da dabei sein könnte. So bis Mitternacht ist es nass und dann trocknet es dann von Montag, Freitag bereits wieder ab. Morgen bleiben da so ein bisschen hochnebelartige Wolken, die mal ein bisschen auflockern. Ein trockener Tag am Samstag ist dann nochmal ein bisschen Regen möglich, aber nicht mehr grobs. Und wenn wir weiter rausschauen, dann sieht es eigentlich trocken und recht freundlich aus.
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2: Da ist jetzt so Tag 6 ruhig geworden. Aktuell haben wir keine Meldungen mehr. Ich wünsche euch eine gute Fahrt. Wir haben jetzt ab mit Trubas Kater. Zerin Remond ist über den Mittag bin ich. Am Nachmittag die Lou Kiesling. Ich bin der Lehme und sage Ciao.

0: Radiohead hat er gehört bei Neo 1 mit Creep. Ganz einen guten Donnerstagmittag.
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0: Jetzt ist es 11:30.
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0: Einen grauen, verregneten Tag haben wir, so richtig zum gemütlich nehmen und hoffentlich am Trocknen sein, eigentlich. Aber wieder können Shoot- und Basketball spielen oder sich im Hoch- und Weitsprung üben, das wünscht sich Gemeinde Signal für ihren neuen Sportplatz. Der hat schon ein paar Jahrzehnte auf dem Buckel, seit es die letzte grosse Sanierung hat gegeben, Sarina Welti.
4: Ja, die Tartarbahn und auch der Rasen haben Löcher, wir haben ja schon berichtet. Darum will Gemeinde Signal den Sportplatz jetzt neu machen, mit den Baubüzen für einen neuen Sportplatz. Platz Signal soll es schon gleich losgehen. Die ersten Vorbereitungen sind schon gemacht.
5: So, dass man als ersten Schritt muss feststellen muss, wie genau muss man vorgehen. Das ist nicht nur, was für Material haben wir und wie tun wir es entsorgen, sondern auch, was für Massnahmen sind auf Platz nötig, um eben nachher den Sportplatz wieder auf ein frisches Niveau zu setzen.
4: Erzählt der zuständige Gemeinderat von Signal, der Christoph Hofer. Wie genau der Zeitplan aussieht und von was die Baubüze abhängig sind, das hören wir am 12. bei Neo 1.
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0: Da läuft alles gut und ihr kommt gut durch den Donnerstag Mittag. Jetzt haben wir eine Minute nach der halben 12. freie Fahrt. Habt nicht Sorge.
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0: Begleiten beim Mittag zu Wegmachen. Tut nicht gute Musik bei Neo 1, aber natürlich auch Sarina Welti und ich, Céline Remund. Ciao zusammen.
4: Hallo.

0: The Last Dinner Party ist das mit Nothing Matters, hat er sie gehört, um haargenau 20 Minuten vor der 12.
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0: Kelly Clarkson auf Neo 1, Because of You, habt ihr gehört, ihre erste grosse Hit. 4 Stunden noch und dann wird es 12 Uhr an diesem Donnerstagmittag. Farbige Bilder, Formen und Tiere, die über das Bundeshaus huschen. Auch diesen Winter gibt es wieder ein Rendezvous Bundesplatz, das mal zusammen mit Pro Natura und darum das Thema Natur pur. Neo 1 hat auch schon berichtet.
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0: Schon zum 16. Mal ist das Rendezvous Bundesplatz heuer. Da müssen sich die Organisatoren auch gleich wieder etwas Neues überlegen, dass der Anlass auch weiterhin attraktiv bleibt und gut rendiert. Fan haben sie zum Beispiel zum ersten Mal Live-Musik gehabt. Und das habe gut funktioniert, erzählt Brigitte Ruf von Starlight Events, die das Rendezvous organisiert.
2: Das hat sich durchgesetzt und wenn Migros da der Partner ist, für die Geschichte, dann machen wir mit. Das ist ganz selbstverständlich.
0: Wenn der Sponsor stimmt, dann gibt es immer wieder etwas Neues beim Rendezvous Bundesplatz.
2: Dann haben wir eine Einladung bei der Bank Variant an 3 verschiedenen Übungen in die Sydney-Show. Könnt aus verschiedenen Stiftungen, wo es Menschen mit Beeinträchtigung gibt, können wir pro Abend 18 Menschen mit Beeinträchtigung an Spektakel einladen und die gehen dann bei der Bank Variant durch den Haupteingang rein und gehen in den ersten Stock und dort oben haben sie ein wunderbares Gesicht.
0: Die Sponsorensuche für genau solche Sachen, aber auch allgemein für das Rendezvous Bundesplatz zu finanzieren, sei herausfordernd, erzählt uns Brigitte Ruf von Starlight Events. Und darum auch nötig, weil alle das Lichtspiel am Bundeshaus auch heuer wieder, so wie bis jetzt immer, gratis schauen können.
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0: Wir auf Neo 1 mit Treibgut. Habt ihr sie gehört an diesem Donnerstagmittag, wo ihr vielleicht gerade am Zwiebeln schneiden seid oder Teigwaren schon über habt oder vielleicht auch ein bisschen am Jonglieren seid, weil ihr schon King müsst bespassen und dazu noch kochen und dann zum Mittag machen. Informiert werdet ihr natürlich auch diesen Mittag bei uns.
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0: Und dann wird es 12. Gut informiert seit dem Mittag dank der Sarina Welti.
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7: Signal gibt es einen neuen Sportplatz. Baubüzen starten je nach Wetter schon den Herbst. Die Wirtschaft wächst weiter und es regnet heute immer mal wieder. Am Nami gibt es maximal 13 Grad. Gut 40-jährig ist der Sportplatz Zicknow. Seitdem hat die Gemeinde mal hier und da etwas geschrübelt. Jetzt ist der Sportplatz aber wirklich durch. Die Tartanbahn und der Rasen haben Löcher. Die Gemeinde will darum beides neu machen. Wir haben ja schon berichtet. Losgehen mit den Baubüzen für einen neuen Sportplatz könnte es schon diesen Herbst. Die ersten Schritte sind schon gemacht, erzählt der zuständige Gemeinderat von Zicknow, der Christoph Hofer.
8: Die Sondagen sind bereits vorgenommen worden, die haben wir auch schon begutachtet. Dort wissen wir genau, wie es jetzt weitergehen kann. Was wir aber auch wissen, ist, dass wir eigentlich, wenn wir den neuen Rasen aufbauen, die Vegetationszeit müssen abwarten. Das heisst, wenn wir es jetzt Ende Oktober, Anfang November würde machen, dann tut ja das Gras gar nicht richtig anwachsen. Also von dort her ist sicher etwas, was wir nicht mehr den Herbst machen können, sondern was wir nächstes Frühjahr werden starten. Sobald es die Witterung zulässt, tut man zuerst den Rückbau machen und dann nachher den Rasen frisch aufbauen.
7: Sondage heisst, es hat einen bohrigen Boden gegeben, um zu sehen, wie der Untergrund ist. Jetzt kommt es nur noch auf das Wetter drauf an, ob im November schon der Rückbau starten kann. Wenn es zu kalt ist, kann der Boden nicht, wie er sollte, vorbereitet werden und der Belag rein tun ging auch nicht. Und wenn sie die Vorbereitungen erst im Frühling könnten machen könnten, seien sie noch im Zeitplan, sagt der zuständige Gemeinderat Christoph Hofer. Rüderswil hat weniger Geld ausgegeben als Teicht. Anfangs fern hat der Gemeinderat einen Kredit von 220'000 Franken gesprochen, dass der Kindergarten ins Gemeindehaus zügeln kann. Jetzt ist das Projekt abgeschlossen, heisst die Publikation im Anzeiger heute. Für die Büzen hat die Gemeinde Rüderswil nicht den ganzen Kredit gebraucht, rund 13'000 Franken sind übrig geblieben. Gleichzeitig informiert Rüderswil auch, dass auch das Projekt an der Turnhalle in Zollbrück fertig sei. Dort hat die Gemeinde neue Feisterungen da. Auch da hat Rüderswil nicht den ganzen Kredit von 175'000 Franken gebraucht. Mehr als 38'000 Franken sind noch übrig. Die Berner Wirtschaft wächst weiter. Der Handels- und Industrieverein rechnet mit einem besseren Ergebnis bis Ende Jahr als bis jetzt gedeicht. In fast allen Branchen gehen die Zahlen ob sie, ausser der Informatik und im Gastro, heisst es heute. Experten und Expertinnen haben nicht so einen hohen Wirtschaftswachstum erwartet, vor allem nicht, weil die Energiepreise so hoch sind. Am Dienstagabend hat die Polizei in Bruck im Kanton Aargau einen toten Mann gefunden. Die Polizei geht davon aus, dass der 36-jährige Mann umgebrungen wurde. Er hatte Schussverletzungen gehabt. Mittlerweile haben sie einen 38-jährigen festgenommen. Er könnte der Täter sein, heisst vor der Polizei. Die Ermittlungen laufen noch. Dann noch Sport ist okay. Neue Spieler für Lausanne und Bern. Der SCB meldet, dass der Nick Balestra per sofort von Zug auf Bern wechselt. Eigentlich wäre der Wechsel auf nächste Saison geplant gewesen. Die beiden Vereine haben aber entschieden, dass der 21-jährige Verteidiger per sofort zu Bern hockeilt. Der Balestra unterschreibt den Vertrag bis Ende Saison 29-30. Und Lausanne holt der Connor Carrick, der amerikanische Verteidiger, überkommt den Vertrag bis zur Weihnachten mit der Option für eine Verlängerung. Letzte Saison hat der Carrick für Lugano gespielt. Dort ist sein Vertrag aber im April vorzeitig aufgelöst worden.
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0: Es regnet heute den ganzen Tag bis in die Nacht auf morgen weiter. Mal etwas mehr, mal etwas weniger. Dazu geht es um 12 bis 13 Grad höchstens. In der Nacht regnet es dann ab. Ist morgen Morgen zwar noch bewölkt, aber regnet eben dann nicht mehr. Und dann fällt es morgen durch den Tag immer mehr an aufreissen. Die Temperatur die bleibt ähnlich bei in der Nacht so um 10 und morgen durch den Tag bei 15 Grad.
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0: Da läuft alles rund. Unterwegs im Moment 4 ab 12. Ich habe nicht Sorge.
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0: 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Die Stiftung Lebensart will das Alterszentrum in der Kiesematte zu Konufingen abreißen und neu wieder aufbauen. Während dieser Zeit zügeln die Bewohnenden in einen Modulbau im Barrow. Der steht schon, der Modulbau. Es wäre also alles parat für die Zügelten. Los geht's mit Bauen aber noch gerade nicht. Nachdem das Baugesuch ist öffentlich aufgelegen, kommt jetzt ein Gegenwind. Wo das da Problem sind, das fragen wir nachher bei der Stiftung Lebensart am 4. ab 12. Zarina Welti und ich, Céline Remund, im Studio heute bei Neo 1. Ciao zusammen.
7: Salü.
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0: Das Neubau hat im Sommer einen Schritt Förschung gemacht. Das Baugesuch ist öffentlich auf der Gemeinde Konolfingen aufgelegen. Neo1 hat dann auch schon berichtet. Auf einen Schritt Förschung kommt jetzt aber Gegenwind.
1: Ja, sie ist Einsprache eingegangen zum Neubau in Konolfingen. Wir haben natürlich gehofft, dass das Projekt ohne Einsprache realisiert werden kann.
0: Erzählt uns der Cedric Marwil, der Leiter von Kommunikation von Stiftung Lebensart, was jetzt trotz dieser Einsprachen beim Standort von Stiftung Lebensart Konolfingen passiert. Das weiss Selina Schneider.
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3: Mit dem Neubau in Konolfingen möchte Stiftung Lebensart ihren Standort dort fit für die Zukunft machen. Beim bestehenden Alterszentrum ist eine Sanierung geprüft worden. Die wäre aber nicht nachhaltig gewesen. Darum baut die Stiftung neu. Gegen das Projekt gibt es Einsprachen. Der Cedric Marwil, Leiter von Kommunikation von Stiftung Lebensart, kann aber zu den Einsprachen noch nicht viel sagen.
1: Weil es sich bei Einsprachen um laufende Verfahren handelt, können wir uns zu den einzelnen Punkten und den Inhalten im Moment der Öffentlichkeit nicht äußern.
3: Die Einsprachen werden angeschaut und geprüft. Währenddem läuft aber nicht einfach nichts beim Bauprojekt. Die Stiftung Lebensart hat unter anderem auch noch einen grossen Standort im Bärau. Der hat auch seine Rolle für einen Neubau zu Konolfingen.
1: Im Moment liegt unser Fokus auf dem Übergangsgebäude im Bärau. Da kommen die Arbeiten sehr gut voran. Und die neue Lösung stößt auf eine positive Resonanz. Das beeindruckt. Wir hatten auch schon Begegnungen aus Konolfingen. Und das ist eine richtig gute Sache. Die Stiftung Lebensart ist überzeugt, dass mit diesem Gebäude für die Bewohnenden aus Konolfingen eine sehr gute Übergangslösung geschaffen wurde.
3: Weil die bestehenden Gebäude beim Standort Konolfingen wegkommen, müssen die Bewohner innen zügeln. Beim Standort im Bärau bauen sie sogenannte Modulbauten, die einen Grossteil der Bewohnenden herzügeln. Die Stiftung Lebensart ist im Zeitplan, sagt Cedric Marwil, die Einsprachen könnten da aber noch Einfluss haben.
1: Wenn sich die Verfahren länger herziehen, dann kann das den Zeitplan des Neubau natürlich beeinflussen. Im ungünstigsten Fall könnte es darum dazu kommen, dass das alte Gebäude in Konolfingen nach dem Auszug von den Mieterinnen und Mietern und den Bewohnenden für eine gewisse Zeit leer steht.
3: Wenn alles nach Plan läuft, ist der Start der Baubüzen beim Standort Konolfingen Anfang nächstes Jahr.
0: Übrigens waren wir dabei, wo die Modulbauten aufgebaut wurden im Bärau. Dafür gibt es ein Video auf neo1.ch und auch auf unserer Instagram-Seite zu sehen.
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2: Ganz guten Donnerstagmittag, jetzt wird es 12:30. Und darum ist wieder Zarina Welti bei mir im Studio.
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4: Während 8 Wochen fahren zwischen Interlaken West und Interlaken Ost keine Züge. Das wegen der Bauarbeiten von BLS. Los geht's damit am 19. Oktober, also am Ende in 2 Wochen. Die BLS macht auf dieser Strecke neue Gleise und Weichen. Das heisst, heute gleichzeitig wird die Strecke auch geräder. Für lange Züge sind die Gleise dort aktuell zu kurvig. Während den 8 Wochen fahre ich den Ersatzbusse. Ein Gleitschirmpilot ist im Wallis gestorben, nachdem er in ein Chemieschichen geflogen ist. Passiert ist der Unfall zu Haute-Nanda. Kurz vor der Landung sei der 23-Jährige ins Chemieichen, ist dann ins Spital gekommen. Einen Tag später ist der Mann aber gestorben. Fast ein Drittel von allen Tieren und Pflanzenarten in der Schweiz sind vom Aussterben bedroht. Das zeigt der Bericht der Umweltorganisation WWF. Die Schweiz steht im Vergleich mit den Nachbarländern schlechter da, was die Biodiversität betrifft. Vor allem bei den Schutzgebieten müsse die Schweiz noch toll aufholen. Tiere oder Pflanzenarten können sich aber auch erholen. Für das müssen wir aber konsequent handeln. So seien zum Beispiel die Fischotter wieder zurück in die Schweiz. Im Bericht schreibt die WWF auch, dass das Artensterben auf der ganzen Welt weitergeht.
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2: Heute haben wir so einen richtig schönen grauen Regentag mal wieder. Das haben wir lange nicht gehabt. Es regnet auch weiter bis in den Abend rein und in die Nacht auf morgen. Dann fängt es dann aber an abzutrocknen. Und dann gibt es morgen durch den Tag sogar wieder Aufhellung. Es ist dann schon wieder trocken durch den Freitag und dann kann ich auch die Sonne wieder vorschauen. Heute haben wir höchstens 12 bis 13 Grad und auch morgen bleibt es in ähnlicher Wärme. Was uns das Wochenende parat hat, ob es auch grau bleibt, wieder nass wird oder vielleicht doch wieder sonnig und ob die Temperaturen noch mal ein bisschen ob sie gehen oder ob wir jetzt wirklich im Herbst ankommen, das hören wir dann gerade um 20 vor von unserem Wetterexperten.
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2: Da sieht immer noch alles gut aus, ihr habt freie Fahrt. Auch eine Minute nach der halben Eine wünsche ich euch weiterhin ganz gutes Vorwärtskommen.

0: Drive New Ace mit Where Is My Husband? 20 Minuten vor den einen.
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0: Mal wieder ein grauer, verregneter Tag. Ralf Rickli vom Meteotestbüro zu Bern. Es hat auch schon geregnet, aber der Alpen auch gleich wieder aufgehört. Ich ziehe es jetzt heute mal ein bisschen durch.
4: Voraussichtlich zieht das bis in die erste Hälfte der Nacht durch. Die Front läuft jetzt auch über den Mittag nach Osten durch. Wir sind am Nachmittag auf der Rückseite. Und da gibt es hin und her. Zeitweise regnet es, dann gibt es Pause und dann gibt es wieder Regen. Das ist auch bis in die erste Hälfte der Nacht und die Temperatur mehr oder weniger konstant.
0: Aber wenn du sagst, erste Nachthälfte, heisst es in dem Fall, morgen ist wieder kein Regen mehr da?
4: Jawohl, der Freitag ist trocken, in der Nacht haben wir noch viele Wolken, dann auf dem Morgen gibt es Lücken drin und dort, wo es längere Lücken gibt, dort ist sofort die Chance, dass es Bodennebel gibt, vor allem Wasseramt, Oberaargau und Luzerner Hinterland. Der Voralpen noch bleiben die Wolken noch ein bisschen länger hängen. Und dann den Tag durch den Morgen haben wir auf der einen Seite die Wolkendecke von der Restwolke mit einer Obergrenze bei etwa 2500 Meter und Lücken drin. Und drüber da ist sehr trockene Luft mit einer ausgezeichneten Fernsicht, wenn man also morgen auf den Titel so oder ins Jungfraujoch raufgeht, hat man fast ein bisschen Sicht wie aus dem Flugzeug raus und am Nachmittag gibt es oben rein den Schleierwolken. Temperatur am Morgen bei 10 Grad, am Nachmittag maximal 15 Grad. Samstag viel Wolken, bis Mitte Nachmittag Regen, dann ist es trocken. Der Sonntag wechselnd bewölkt, trocken 15 Grad.
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0: Talk, habt ihr sie gehört? 11 Minuten, bevor es 1 wird. Eine schwarz-rote Lederjacke, die mehr als 10 Millionen Dollar kostet. Ja, da hat es auch schon noch so ein bisschen Schweissgeschmack vom Musikvideo-Drei dran. Fast 20 Jahre nach dem Tod von Michael Jackson wird unter anderem die legendäre Jacke aus dem Thriller-Musikvideo aus dem 1983 zu Abu Dhabi versteigert, Anfang Dezember. Und eben, Experten schätzen also, dass die über 10 Millionen Dollar einbringen könnte. Auch der Glitzerhändchen aus dem Video zu dem, zu Billie Jean, kommt unter einen Hammer. Der könnte so um die 800'000 Dollar wert sein und auch die Schuhe für den legendären Moonwalk von Michael Jackson werden auf 80'000 Dollar geschätzt. Ob der so viel oder sogar noch mehr raus schaut bei der Versteigerung zu Abu Dhabi, das kommt eben den Anfang Dezember aus. Und auch sonst läuft das Geschäft um einen Superstar gut. Der Kinofilm über sein Leben hat bis jetzt auch schon mehr als 1 Milliarde Dollar eingespielt.
1: Ich glaube, Musik kann die Welt verändern. Liebe verbreiten, Freude und Frieden. 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
0: Geschichte, wie aus den 5 Arbeiter-Gielen zuerst Jackson 5 geworden und wie sich der Michael aus dem Konstrukt Familie heraus befreit hat, gibt es gerne noch zu sehen im Kino. Und hören können wir seine Songs natürlich bei Neo 1. Das machen wir auch immer wieder sehr gerne. Zum Beispiel jetzt gerade Man in the Mirror. Der Michael Jackson aus dem 1987.

0: Die Meghan Trainor liefert den richtigen Schwung für ab in den Nachmittag. Get in, Girl, habt ihr gehört? Bin ich auch eins. Ganz guten Donnerstag.
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0: Jetzt ist es eins. Gut informiert seid ihr diesen Mittag dank der Sarina Welti.
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5: Signal gibt es einen neuen Sportplatz. Baubüzen starten je nach Wetter schon diesen Herbst. Die Wirtschaft wächst weiter und es regnet heute immer mal wieder. Am Nami gibt es maximal 13 Grad. Gut 40-jährig ist der Sportplatz Zicknow. Seitdem hat die Gemeinde mal hier und da etwas geschrübelt. Jetzt ist der Sportplatz aber wirklich durch. Die Tartanbahn und der Rasen haben Löcher. Die Gemeinde will darum beides neu machen. Wir haben auch schon berichtet. Losgehen mit den Baubüzen für einen neuen Sportplatz könnte es schon diesen Herbst. Die ersten Schritte sind schon gemacht, erzählt der zuständige Gemeinderat von Zicknow, der Christoph Hofer.
6: Die Sondagen sind bereits vorgenommen worden, die haben wir auch schon begutachtet. Dort wissen wir genau, wie es jetzt weitergehen kann. Was wir aber auch wissen, ist, dass wir eigentlich, wenn wir den neuen Rasen aufbauen, die Vegetationszeit müssen abwarten. Das heisst, wenn wir es jetzt Ende Oktober, Anfang November würde ich machen, dann tut ja das Gras gar nicht richtig anwachsen. Also von dort her ist es sicher etwas, was wir nicht mehr den Herbst machen können, sondern was wir nächstes Frühjahr werden starten. Sobald es die Witterung zulässt, tut man zuerst den Rückbau machen und dann nachher den Rasen frisch aufbauen.
5: Sondage heisst, es hat einen bohrigen Boden gegeben, um zu sehen, wie der Untergrund ist. Jetzt kommt es nur noch auf das Wetter drauf an, ob im November schon der Rückbau starten kann. Wenn es zu kalt ist, kann der Boden nicht, wie er sollte, vorbereitet werden und der Belag rein tun ging auch nicht. Und wenn sie die Vorbereitungen erst im Frühling könnten machen, seien sie gerne noch im Zeitplan, sagt der zuständige Gemeinderat Christoph Hofer. Rüderswil hat weniger Geld ausgegeben als gedacht. Anfangs fern hat der Gemeinderat einen Kredit von 220'000 Franken gesprochen, dass der Kindergarten ins Gemeindehaus zügeln kann. Jetzt ist das Projekt abgeschlossen, heisst die Publikation im Anzeiger heute. Für die Büzen hat die Gemeinde Rüderswil nicht den ganzen Kredit gebraucht, rund 13'000 Franken sind übrig geblieben. Gleichzeitig informiert Rüderswil auch, dass auch das Projekt an Turnhalle in Zollbrück fertig sei. Dort hat die Gemeinde neue Feisterungen da. Auch da hat Rüderswil nicht den ganzen Kredit von 175'000 Franken gebraucht. Mehr als 38'000 Franken sind noch übrig. Die Berner Wirtschaft wächst weiter. Der Handels- und Industrieverein rechnet mit einem besseren Ergebnis bis Ende Jahr als bis jetzt gedacht. In fast allen Branchen gehen die Zahlen ob sie, ausser der Informatik und im Gastro, heisst es heute. Experten und Expertinnen haben nicht so einen hohen Wirtschaftswachstum erwartet, vor allem nicht, weil die Energiepreise so hoch sind. Am Dienstagabend hat die Polizei in Bruck im Kanton Aargau einen toten Mann gefunden. Die Polizei geht davon aus, dass der 36-jährige Mann umgebrungen wurde. Er hatte Schussverletzungen gehabt. Mittlerweile haben sie einen 38-jährigen festgenommen. Er könnte der Täter sein, heisst vor der Polizei, die Ermittlungen laufen noch. Der Sport ist okay. Neue Spieler für Lausanne und Bern. Der SCB meldet, dass der Nick Balestra per sofort von Zug auf Bern wechselt. Eigentlich wäre der Wechsel auf nächste Saison geplant gewesen. Die beiden Vereine haben aber entschieden, dass der 21-jährige Verteidiger per sofort zu Bern hockeilt. Der Balestra unterschreibt den Vertrag bis Ende Saison 29-30. Und Lausanne holt der Connor Carrick, der amerikanische Verteidiger, überkommt den Vertrag bis zur Weihnachten mit der Option für eine Verlängerung. Letzte Saison hat der Carrick für Lugano gespielt. Dort ist sein Vertrag aber im April vorzeitig aufgelöst worden.
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0: Heute regnet es den ganzen Tag immer mal wieder, mal ein bisschen mehr, mal ein bisschen weniger, aber wahrscheinlich ist es durchgehend nass bis in die Nacht rein auf morgen. Heute haben wir um die 12 Grad. In der Nacht auf morgen trocknet es dann auch nah ab. Der Morgenmorgen ist noch bewölkt, aber schon wieder trocken und dann fährt es dann auch aufreissen auf den Freitagnachmittag. Die Temperatur die bleibt ähnlich, so in der Nacht bei 10 Grad, durch den Tag höchstens 15. Samstag und Sonntag geht es mehrheitlich trocken weiter. Es hat gäng ein bisschen Wolken, ist häufig bewölkt, aber auch die Sonne kommt immer mal wieder vor und es bleibt bei höchstens 15 Grad recht herbstlich.
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0: Auf der Autobahn A1 Bern in Richtung Zürich zwischen Önsingen und Herkingen, da stockt der Verkehr wegen Verkehrsüberlastung. Sonst habt ihr überall freie Fahrt. Kommt gut für Sie. Für das Starten wieder mit der Bütz. Vielleicht seid ihr noch ein bisschen im Heftchen durchschneiden, müsst ihr dann noch einkaufen oder was ihr auch immer vorhabt, also um einen viertelblutten Donnerstagnachmittag. Wir begleiten euch hier bei Neo 1 ab jetzt mit einem Stündchen Musik am Bitz, bevor dann ab der 2 das Nachmittagsteam Michael Remund und Luke Kiesling für euch da sind. Ich bin Céline Remund, heut's gut.

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1: Grüß euch miteinander, jetzt haben wir gerade zwei an diesem Donnerstag noch mit. Für das Update ist der Michael Remund zuständig.
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3: Wegen Einsprachen wird es schwierig mit dem Baustart zu Konufingen für die Stiftung Lebensart im Jänner. Der Bund bewilligt mehr Abschüsse von Wölfen und heute ist der lang gewünschte Regentag, wo dann nämlich grau und gäng um nass bei 14 Grad. Schon wo die Stiftung Lebensart ihr grosses Bauprojekt beim Alterszentrum zu Konufingen vorgestellt hat, ist das nicht nur gut angekommen. Die Pläne vom Neubau haben auch zu reden gegeben, weil alle Bewohnenden vom Zentrum und der Alterswohnungen in ihrer rund zweijährigen Bauzeit müssen ins Bärau zügeln. Die Lebensart hat dort ein Modulübergangsbau gestellt, nicht mehr hat berichtet. Es hat auch Widerstand gegen das Baugesuch gegeben, wo das Sommer gelaufen ist. 6 Einsprachen wehren sich. Die Einsprechenden stören sich unter anderem an der Grösse des Neubaus, an der Schliessung oder dass das Gebäude nicht zonenkonform ist. Das heisst vom Regierungsstatthalteramt auf Anfrage von EOS. Rund 2 Monate später sind die Einsprachen gängig noch hängig. Der Leiter Kommunikation von Stiftung Lebensart, der Cedric Marville, sagt, sie können wegen dem laufenden Verfahren nichts dazu sagen. Fakt ist aber, die Stiftung wollte Anfang nächstes Jahr starten.
4: Unser Ziel bleibt, den vorgesehenen Zeitplan einzuhalten. Die geplanten Umzüge ins Übergangsgebäude werden darum weiter vorbereitet und wir halten auch an diesem Plan fest. Wir werden also umziehen von Konufingen ins Übergangsgebäude in Sperrow. Das heutige Gebäude in Konufingen, das ist mittelfristig nicht mehr als Wohnstandort für Mieterinnen und aber auch Bewohnende vorgesehen.
3: Es gäbe so oder so gezügelte, also auch wenn die Stiftung Lebensart wegen der Einsprachen noch nicht im Jänner zu Konufingen starten kann, bestätigt der Cedric Marville. Dass das alte Gebäude dann halt für einen Moment leer steht, nimmt die Stiftung in Kauf, auch wenn es nicht schön sei für sie und die Gemeinde, meint der Leiter Kommunikation. Die Busse sind häufig voll und es ist ein Druck. Die Berner Buslinie 10 wird darum ab dem Fahrplanwechsel im Dezember am Bahnhof Bern aufgeteilt. Zwischen Bern und Köniz fahren ab dann neue Doppelgelenkbusse. Sie fahren neu ab der Haltestelle direkt vor der UBS-Filiale. Für das bauen Bernmobil und die Stadt die Haltestelle ab nächster Woche um. Die Kante vor Haltestelle wird höher, sodass die Leute ebenerdig ein- und aussteigen können, heisst es in einer gemeinsamen Mitteilung. Die Büsse gehen bis etwa Mitte November. Ihre Baustellenzeit fahren dann mehrere ÖV-Linien statt von anderen Haltestellen. Der Bund hat Anfang Herbst heuer mehr sogenannte präventive Abschüsse von Wölfen bewilligt als noch zur gleichen Zeit fern. Bei 39 Rutu hat das Bundesamt für Umwelt eine Genehmigung gegeben, das sind 20 Bewilligungen mehr als noch fern. Das Plus hat zum Teil auch einen Zusammenhang mit den Änderungen in der Jagdverordnung, sagt die vom Bund beauftragte Stiftung Cora zur Nachrichtenagentur Kisten Estia. Neu kann der Bund auch Abschüsse von Wolfswelpen bewilligen, auch wenn die noch gar nicht rum sind. Das Bundesamt für Umwelt erklärt den Anstieg, dass es in der Schweiz einfach mehr Wolfsrutu gäbe. Zwischen 2022 und fern sind die Rutu von 26 auf 40 gestiegen. Und noch Sport ist okay. Der Serge Meyer ist per sofort nicht mehr Trainer der ersten Mannschaft vom SC Langenthal. Der Verwaltungsrat hat sich nach dem verlorenen Heimspiel gegen Lies entschieden, den Trainer zu entlassen, heisst es heute in der Mitteilung vom Club aus der höchsten Amateurliga Mai-Hockey League. Die sportlichen Leistungen seien bis jetzt nicht das gewesen, was sich die Oberaargauer gewünscht haben. Der Sportchef Marc Kempf übernimmt jetzt als Trainer der ersten Mannschaft. Er bleibe Sportchef, gebe aber sein Amt als Geschäftsführer vom SC Langenthal ab.
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1: Es regnet und regnet und regnet und es ist einfach nur schön. Ja, und der Regen, der zieht sich noch gerade durch den ganzen Nami und in die erste Nachthälfte von morgen und das bei momentanen 12 bis 14 Grad. Morgen sind zum Teil die Woche ebenfalls noch um an paar Stellen, lockern die ein bisschen auf. Sonst oberhalb von diesen Wolken ist es freundlich und ab und zu auch mal ein bisschen sonnig. Das bei maximalen 10 Grad am Morgen und am Nami bei rund 15 Grad.
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1: Da haben wir gerade einen Stau wegen einem Unfall auf der A12 Bern Richtung Freiburg zwischen Flamatt und dem Rastplatz Philisdorf. Dort braucht ihr gerade Geduld und ebenfalls Geduld, weil es stockt, müsst ihr auf der A1 Bern Richtung Zürich zwischen Wangen an der Aare und Herkingen. So, und bevor der Michu und ich gleich ab den Drehen durch den Donnerstagnami und später den Abend begleiten, wartet ganz viel Musik auf euch. Da hatten wir die Linda Ellis. Maggie's insecure, superficial world, that's one of oder Kamrat. Heuer geht frisch rausgekommen, spielen wir hier bei Neo Ace. Bis es aber so weit ist, da starten wir in die 2 Stunden mit denen hier. Mit der US-amerikanischen Band Mr. Mister starten wir hier in die Musik, eine Stunde voll Musik. Ich würde sagen, Michu, wir hören uns dann später, oder?
3: Bis dann.
1: Salut.

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2: Ciao zusammen, jetzt ist es 3.
3: Fürs Update ist der Michael Remund zuständig.
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5: Wegen Einsprachen wird es schwierig mit dem Baustart zu Konufingen für die Stiftung Lebensart im Jänner. Der Bund bewilligt mehr Abschüsse von Wölfen und heute ist der lang gewünschte Regentag, wo der Lämmel grau und gäng um nass bei 14 Grad. Schon wo die Stiftung Lebensart ihr grosses Bauprojekt beim Alterszentrum zu Konufingen vorgestellt hat, ist das nicht nur gut angekommen. Die Pläne vom Neubau haben auch zu reden gegeben, weil alle Bewohnenden vom Zentrum und der Alterswohnungen in ihrer rund zweijährigen Bauzeit müssen ins Bärau zügeln. Die Lebensart hat dort ein Modulübergangsbau gestellt, nicht mehr hat berichtet. Es hat auch Widerstand gegen das Baugesuch gegeben, das Sommer gelaufen ist. 6 Einsprachen wehren sich. Die Einsprechenden stören sich unter anderem an der Grösse des Neubaus, an der Schliessung oder dass das Gebäude nicht zonenkonform ist. Das heisst vom Regierungsstatthalteramt auf Anfrage von EOS. Rund 2 Monate später sind die Einsprachen gäng noch hängig. Der Leiter Kommunikation von Stiftung Lebensart, der Cedric Marwil, sagt, sie können wegen dem laufenden Verfahren nichts dazu sagen. Fakt ist aber, die Stiftung wollte Anfang nächstes Jahr starten.
6: Unser Ziel bleibt, den vorgesehenen Zeitplan einzuhalten. Die geplanten Umzüge ins Übergangsgebäude werden darum weiter vorbereitet. Wir halten auch an diesem Plan fest. Wir werden also umziehen von Konufingen ins Übergangsgebäude ins Bärau. Das heutige Gebäude in Konufingen, das ist mittelfristig nicht mehr als Wohnstandort für Mieterinnen und aber auch Bewohnende vorgesehen.
5: Es gäbe so oder so Zügelte, also wenn die Stiftung Lebensart wegen der Einsprachen noch nicht im Jänner zu Konufingen kann starten, bestätigt der Cedric Marwil. Dass das alte Gebäude, der halt für einen Moment leer steht, nimmt die Stiftung in Kauf, auch wenn es nicht schön sei für sie und die Gemeinde, meint der Leiter Kommunikation. Die Bussen sind häufig voll und es ist ein Druck. Die Berner Buslinie 10 wird darum ab dem Fahrplanwechsel im Dezember am Bahnhof Bern aufgeteilt. Zwischen Bern und Köniz fahren ab dann neue Doppelgelenkbusse. Sie fahren neu ab der Haltestelle direkt vor der UBS-Filiale. Für das bauen Bernmobil und die Stadt die Haltestelle ab nächster Woche um. Die Kante vor Haltestelle wird höher, sodass die Leute ebenerdig ein- und aussteigen können, heisst es in einer gemeinsamen Mitteilung. Die Büsse gehen bis etwa Mitte November. In der Baustellenzeit fahren dann mehrere ÖV-Linien von anderen Haltestellen. Der Bund hat Anfang Herbst heuer mehr sogenannte präventive Abschüsse von Wölfen bewilligt als noch zur gleichen Zeit fern. Bei 39 Rutu hat das Bundesamt für Umwelt eine Genehmigung gegeben, das sind 20 Bewilligungen mehr als noch fern. Das Plus hat zum Teil auch einen Zusammenhang mit den Änderungen in der Jagdverordnung, sagt die vom Bund beauftragte Stiftung Cora zur Nachrichtenagentur Kisten Estia. Neu kann der Bund auch Abschüsse von Wolfswelpen bewilligen, auch wenn die noch gar nicht rum sind. Das Bundesamt für Umwelt erklärt den Anstieg, dass es in der Schweiz einfach mehr Wolfsrudel gäbe. Zwischen 2022 und fern sind die Rudel von 26 auf 40 gestiegen. Und noch Sport ist okay. Der Serge Meyer ist per sofort nicht mehr Trainer der ersten Mannschaft vom SC Langenthal. Der Verwaltungsrat hat sich Nächte nach dem verlorenen Heimspiel gegen Lies entschieden, den Trainer zu entlassen. Heisst es heute in der Mitteilung vom Club aus der höchsten Amateurliga Mai-Hockey League. Die sportlichen Leistungen seien bis jetzt nicht das gewesen, was sich die Oberaargauer gewünscht haben. Der Sportchef Marc Kempf übernimmt jetzt als Trainer der ersten Mannschaft. Er bleibe Sportchef, gebe aber sein Amt als Geschäftsführer vom SC Langenthal ab.
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3: Oh, der Name ist weiterhin nass und grau und doch recht frisch bei rund 14 Grad. In der Nacht auf morgen ist es dann ebenfalls nass. Morgen haben wir dann noch ein paar Restwolken von oben. Oberhalb von diesen Wolken ist es zum Teil freundlich und sonnig und das bei maximalen 15 Grad.
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3: Da steht jetzt im Moment wegen einem Unfall auf der A12 Bern Richtung Freiburg zwischen Flamatt und dem Rastplatz Philisdorf. Und dann hat er noch Stau auf der A1 Bern Richtung Zürich zwischen Kriegstetten und Herkingen. Dort hat er einen Zeitverlust von bis zu 30 Minuten auf mehreren Abschnitten.
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3: Ich bin Luke Kiesling und der Nami mit nach unterwegs. Und an dieser Stelle da würde ich eins behaupten, wir Schweizer und Schweizerinnen, wir sind jetzt nicht immer die absoluten Hengsten, wenn es darum geht, Smalltalk zu führen. Das kann gut und recht auch mal so tönen, ja, wenn wir es probieren.
7: Hallo.
8: Ja. Ja, es ist immer warm. Jetzt haben wir noch so zurückgekommen, eher als die letzten Tage für den Stall. Ja,
7: ja, was
8: so
7: schön ist, können wir schon ändern. Ja,
8: ja.
7: Ah, ja. Uns? Ah, ja. Gut.
8: Ja.
3: Ja, Smalltalk sollte gelehrt sein. Über das Wetter reden ist das sicher schon mal nicht allzu schlecht. Gerade jetzt, wo es dann wieder eins regnet, das ist ein perfekter Einstieg. Wie genau, dass wir den Smalltalk richtig führen können, das weiss mein Moderationskollege, Timo Kobu. Und wieso genau ich jetzt hier über Smalltalk rede, das hören wir dann gerade am Viertel ab.
7: Ah, ja. Uns?
8: Ja.
7: Gut.
8: Ja.

Musik aus der Schweiz kommt von der Stefla Chef. Vorher haben wir gerade Habibi gehört. Jetzt sind wir 16 Minuten nach der Drehe. Und es ist so, Smalltalk führen, das muss schon ein bisschen gekonnt sein. Die einen können es, die anderen gar nicht. Die einen reden gerne mal schnell über das Wetter. Die anderen fragen, wie es geht. Der andere sagt, ja, es geht mir gut. Dann sagt der andere, wie geht es dir? Dann sagt die andere wieder, ja, mir geht es auch gut. Ja, Smalltalk ist wirklich nicht einfach. Und Smalltalk hat in Deutschland sogar eine eigenen Feiertag bekommen und der ist genau heute. Und mein Moderationskollege, Smalltalk ist wirklich nicht einfach und Smalltalk hat in Deutschland sogar einen eigenen Feiertag bekommen und der ist genau heute. Und mein Moderationskollege, Timo Kobu, hat sich

0: einfach. Im Fall. Das können die Leute sicher besser als andere. Viel reden und nichts sagen. Die machen das ja auch beruflich. Aber das ist ja dann eigentlich auch nicht mehr Smalltalk. Smalltalk ist doch, wenn du 5 Minuten mit jemandem redest, weil du fast das Gefühl hast, dass du musst und dann eigentlich nicht viel mehr oder gar nichts mehr über jeweils anderen weisst. Und weil du im Hinterkopf gegen Schiss hast, dann gehen die seichten Themen aus. Schwitzest du mit der Zeit mit Teure eben wirklich wie im Hochleistungssport? Apropos Sport. Es wäre ja irgendwie schon noch lustig, wenn es so eine Smalltalk-WM gibt, oder? Wer schafft es am schnellsten, das Thema von einem unangenehmen Gespräch um auf das Wetter zu lenken? Wer kann möglichst lange über sein Wochenende reden, ohne ins Detail abzurutschen? Und als Königsdisziplin natürlich der Marathon. 3-4 Stunden lang mit jemandem über nichts, aber auch gar nichts reden. Und ja, dann hat man es zumindest gemacht, oder? Klingt jetzt, als hätte ich den Hochleistungssport-Smalltalk gar nicht so geben gern. Ja, wie soll ich sagen? Ich staune manchmal, über was die Leute reden können. Ohne eben etwas zu sagen. Einfach, weil es sonst nichts gibt. Oder weil sie irgendwie Zeit umbringen. Im Radio zum Beispiel auch, oder? Fürchterlich, mit was die manchmal daherkommen. Einen ganzen 2-minütigen Beitrag über Smalltalk zum Beispiel. Judo. Aber ja, heute regnet es zumindest davon einmal. Zum Glück, oder? Morgen wird es auch ja, schon mal schön. Vielleicht gibt es dem Samstag noch ein bisschen Regen. Wäre jetzt auch nicht schlecht. Schauen wir uns. Mal. Teich. Also, ergebige und nicht streng. He?
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0: Bandmitglied, mittlerweile sehr erfolgreich, solo unterwegs, der Robbie Williams mit «She's the One» aus dem 98 hier bei Neo Ace. Und was morgen auf dem Programm steht hier bei uns auf Neo Ace, das weiss der Jürgen Lehmann.
1: Nach ein paar Tagen Pause für die SCL Tigers geht es morgen Abend weiter. Es wartet ein Heimspiel gegen die Lakers.
2: Ich meine, ob jetzt Robbie oder Zürich, wir wissen, wir können alle schlagen und umgekehrt wahrscheinlich gleich.
1: Das Wetter, das bessert auf morgen schon wieder. Leider muss man sagen, es sollte eigentlich mal eine Zeit lang so weiterschütten.
3: Ins Mittelland raus locken die Wolkenreste auf und dann gibt es Bodennebel im Oberaargau und Wasserrand. Temperatur morgen irgendwo zwischen 5 und 10 Grad.
1: Wir reden in Sportstory mit der Hockey-Goalie Amaya Isali, die grosse Ziele hat und die easy verfolgt.
4: Dass ich ein bisschen mehr Aufmerksamkeit habe bekommen. Und ich habe das Gefühl, auch wegen dem habe ich dann auch mein erstes Anazi-Aufgebot für auf Deutschland bekommen.
1: Im Porträt haben wir es vom Auswandern.
5: Auf Mallorca, wir sind Gäste, wir sind in einem fremden Land, wo andere Menschen aufgebaut haben. Und wir sind hier Gäste. Und wenn man mit dem nötigen Respekt in das Land hineingeht, hier auf Mallorca ankommt, dann erlebe ich als Schweizer hier immer offene Menschen.
1: Wir schauen heute bei der Gewerbeausstellung Bigle vorbei.
6: Grundsätzlich kann man schon von dem ausgehen, dass wir eigentlich für alle eine Ausstellung machen wollen, sei es von jung bis alt. Und es hat auch für alle etwas, das ist wichtig.
1: Und haben neue Schweizer Musik im Köcher.
7: Und dann habe ich eigentlich das erste Mal auf Mundart gesungen und irgendwie von dort aus ist es ein bisschen wie ein Erweckungsmoment gewesen, sage ich jetzt in Anführungszeichen.
1: Céline Raymond oder Jonas Jakob klopfen morgen um 17:30 säuferlich bei euch an die Türen.
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21 Pilots hier bei Neoways mit Ride. Und wer hat eigentlich gesagt, dass ein Abschied endgültig muss sein? Ja, eben niemand. Und genau das hat sich auch die Band Aerosmith gedacht. Haben eigentlich im August 2024 ihre Tournee abgesagt. Da soll sich der 78-jährige Sänger Steve Tyler an den Stimmbändern verletzt hat. Ja, und jetzt zwei Jahre später steht die US-Rockband doch plötzlich wieder auf der Bühne. Und zwar nicht etwa irgendwo, sondern im legendären Hollywood Bowl, einem Freilichttheater in Los Angeles. Heute hat die Band bekannt gegeben, dass sie am 29. Oktober und am 1. November heuer doch nochmal zwei Konzerte spielen. Und der Steve Tyler und seine Band, die kommen nicht allein mit dabei. Da haben sie Billy Idol. Nachher Apero, Run DMC.

0: Ganze läuft unter dem Titel «California Dream on Aerosmith and Friends». Jetzt also doch wieder ein kleines Bühnen-Comeback, zumindest eben für zwei Abende. Ob daraus dann mehr wird, das ist noch offen. Es ist doch aber schon mal etwas und darum hören wir sie zu diesem kleinen Comeback schon mal hier bei uns auf Neo Ace. Aerosmith mit «I don't want to miss a thing», geschrieben für den Film «Armageddon – Das jüngste Gericht».
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Aerosmith, die Band, die im 24 ihre Tournee abgebrochen haben. Das, weil sich der Steve Tyler an der Stimmband verletzt hat. Heute, also 2 Jahre später, da haben sie bekannt gegeben, dass sie doch noch 1-2 Konzerte spielen. Und das am 29. Oktober und am 1. November in Los Angeles im Hollywood Bowl, einem Freilichttheater. Das zusammen mit Bands wie Billy Idol, Run DMC oder Red Hot Chili Peppers. Ja, also Aerosmith, die spielen doch noch einmal 2 Konzerte, das am 29. Oktober und am 1. November.

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0: Musik aus der Schweiz von der Naomi Larrain. Es ist der neueste Track, den wir vorher hier bei Neoways spielen. Gehört hat der Hot Girl Summer. Ja, irgendwann, da hat es Simon Gerber nicht mehr gelangt, nur über den Tellerrand zu schauen. Er hat quasi näher verlassen, den Tauer. Aus einem Mal aus dem Emmental wird so ein Auswanderer und aus einer Idee irgendwo anders zu leben, da wird die Realität. Am Anfang ein Schritt ins Ungewisse, wo sein Leben grundlegend verändert. Mir hat der 43-Jährige von dieser Auswanderung erzählt.
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0: Schon immer hat der Simon Gerber weg aus der Schweiz gezogen. Als junger Mann war er ein halbes Jahr im Militär im Kosovo und dort ist er auf rund 34 verschiedene Nationen getroffen.
2: Und die internationale Zusammenarbeit war etwas, das ich immer cool gefunden habe. Das hat mich fasziniert. Wie denken Menschen? Ich habe immer wieder gemerkt, die Welt da aus ist so gross. Ich will einfach mehr sehen von dieser Welt. Ich will raus. Ich will schauen, wie leben andere Menschen auf diesem Planeten. Und habe das dann nicht mit Reisen gemacht, sondern eher eben mit irgendwelchen Jobs, mit Arbeit verbunden, wie der Kosovo. Und das hat mich schon immer wieder fasziniert.
0: Zurück in der Schweiz hat er dann kurz darauf ab seine jetzige Frau Susanne lernen können.
2: Und die Susanne war auch so ein Mensch wie ich, oder ist es immer noch, wo sehr weltoffen ist, wo sehr lebendig ist und wo vieles hat gesehen dann im Leben schon. Und auch ihr Traum war es dann so, ich wollte irgendwie jetzt mehr wohnen. Wir sind oft nach Italien und sie ist jemand, der den Süden sehr liebt. Auch. Mir hat es natürlich auch gereizt, Italien zu erleben, das Südfrankreich zu erleben.
0: Und irgendwann war klar, es muss etwas gehen. Auf das hat Simon Gerber seinen Job gekündigt und bei der Susanne im Online-Marketing angefangen. Bei diesem Job haben sie gewusst, den können sie von überall aus machen.
2: Dann sind wir 3 Wochen nach Denia in die Ferien. Susanne hat das schon gekannt, ich noch nicht. Sie sind dort runter und haben in diesen 3 Wochen gemerkt, hey, wieso müssen wir jetzt eigentlich haben? Weil wir haben das Business mitgenommen, im Laptop, wir haben nichts gebraucht als Internetanschluss und das ist gelaufen. Und das ist dann so eine Möglichkeit, wenn du das kannst, dann kannst du wie von der ganzen Welt aus, dann kannst du eigentlich sitzen, wo du willst. Wenn du einen Laptop hast und einen Internetanschluss, dann geht's los.
0: Und weil das Ganze so einfach war, hat Simon Gerber geschaut, ob es eine Wohnung längerfristig zu mieten gibt.
2: Und haben dann tatsächlich etwas gefunden. In diesem Denia langfristige Miete. Wir sind zwar immer noch pendelt, Schweiz, Denia hin und her. Susanne ist sicher pro Monat eine Woche noch zurück in die Schweiz und so. Und wir haben auch nicht einfach einen Cut gemacht mit der Schweiz, sondern wir haben das eben uns so angetastet. Wir haben das Business in der Tasche gehabt, das uns mit dem finanziellen Rückhalt versorgt hat. Und so haben wir das immer so Stück für Stück können machen.
0: So, dass die beiden mittlerweile ganz ausgewandert. Heute lebt der 43-Jährige mit seiner Frau auf der spanischen Insel Mallorca. Im Shangno aufgewachsen und mittlerweile wohnhaft in Mallorca. Wie das ihn die Kindheit im Emmental geprägt hat, das könnt ihr jetzt nachhören auf neoace.ch. Und morgen erzählt uns der Simon Gerber, so wie das Leben in Spanien ist.
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0: hier durch den Donnerstag Nachmittag. Jetzt haben wir 4. Für euch am Mic, der Michael Remund.
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2: Das Niedergösschen brennt gestern einen Haufen Altpapier. Dank einer Löschanlage passiert nicht mehr. Jetzt ist klar, was der Granit Xhaka für eine Strafe bekommt. Und der Name Grau ging um den Regen bis um die 14 Grad. Gestern Nachmittag hat im solothurnischen Niedergösschen ein Altpapierlager brennt. Das Lager hat zum Glück eine automatische Sprinkleranlage, die das Gröbste schon gelöscht hat, meldet die Kantonspolizei Solothurn. Die Feuerwehr konnte die restlichen Glutnester noch löschen. Verletzt hat sich niemand, am Papierlager selber hat es nicht gross Schaden gegeben. Die Fachleute der Polizei Solothurn ermitteln jetzt, wieso es hat verbrennen. Fernsehen in der Schweiz fast 8'000 Leute wegen Klauen oder sogenanntem Diebstahl verurteilt worden. Der Grossteil von denen haben einen ausländischen Pass. Viele kommen von Algerien und Rumänien, zeigt die Strafurteilsstatistik, die der Bund herausgegeben hat. Rund 2/3, die wegen Klauen verurteilt wurden, gehören nicht zur sogenannten ständigen Wohnbevölkerung der Schweiz. Es gäbe vor allem 2 Gruppen, asylsuchende Menschen und Kriminaltouristinnen und Touristen, sagt der Kriminologe Dirk Bayer in der SRF Tagesshow. Das Staatssekretariat für Migration betont, nur eine kleine Minderheit der asylsuchenden Menschen in der Schweiz werde auch wirklich straffällig. St. Gallen ist die 83. Land- und Milchwirtschaftsmesse Olma offiziell eröffnet. Der Bundespräsident Guy Parmelin hat in seiner Eröffnungsrede unter anderem auch über die Hitze und Trockenheit den Sommer geredet. Es sei schwierig für die Landwirtschaft. Er wolle Anpassungen. Die Böden müssen mehr leiden können. Es brauche intelligente Lösungen durch die Forschung und Innovation. Das sei auch ein Ziel der Agrarpolitik 2030 vom Bundesrat, das im Moment in Vernehmlassung ist. Thomas St. Gallen geht bis am Sonntag der Woche. Gastkanton ist heute der Kanton Schweiz. Die kanadische Schriftstellerin Anna Carson bekommt den Nobelpreis für Literatur von heute. Die 76-Jährige bekommt den Preis für ihre Bücher, die Traditionen mit neuen Formen von Literatur verbinden. Das schreibt die zuständige schwedische Akademie. Anne Carson hat in ihrer ganzen Karriere über ihre Gedichte, Übersetzungen und die Show gegeben verschiedene Unis miteinander verbunden. Der Literaturnobelpreis hat einen Wert von umgerechnet rund 1 Million Franken. Von letzt haben von Jahr zu Jahr eine Frau und ein Mann abwechslungsweise den Preis bekommen. Und noch Sport, zuerst Schutten. Jetzt ist das Urteil da. Der Captain der Schweizer Mannennazi Granit Xhaka bekommt eine bedingte Geldstrafe von 50 Tagessätzen zu je 3'000 Franken, also im Ganzen 150'000 Franken für das gefälschte Covid-Zertifikat. Weil die Probezeit 2 Jahre geht, muss der Granit Xhaka nur dann zahlen, wenn er sich in diesen 2 Jahren ans Gesetz hält. Er akzeptiert die Strafe und übernimmt die Verantwortung. Er akzeptiert die Strafe und übernimmt die Verantwortung, schreibt der 34-Jährige auf seinen sozialen Medien. Und noch Eishockey, Genf Servette und Lugano tauschen leihweise bis Ende Saison ihre Ersatz-Goalies. Der ehemalige Tigers-Goalie Robert Meyer geht von Genf ins Tessin und der Joran van Pottelbergen geht einen Weg zu Genf. Das melden die beiden Clubs in einer Mitteilung. Der Meyer hat die Saison bis jetzt 2-mal gespielt, der van Pottelbergen einmal.
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0: Oh, der Rest vom Nami und der Abend sind weiterhin nass und grau und doch recht frisch bei rund 14 Grad. In der Nacht auf morgen ist es dann ebenfalls nass. Morgen haben wir dann noch ein paar Restwolken, wo wir sind. Oberhalb von diesen Wolken ist es zum Teil freundlich und das bei maximalen 15 Grad.
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0: A1 Bern Richtung Zürich zwischen der Raststätte Grauholz und Kilchberg, da stockt es. Dann geht es auch noch länger wegen Stau auf der gleichen Strecke zwischen Kriegstetten und Herkingen. Und dann hat er ebenfalls noch Stau auf der A2 Luzern Richtung Basel zwischen Egerkingen und Eptingen. Das wegen Baubüzen, da ist die Fahrbahn auf einen Fahrstreifen verengt worden. An diesem Donnerstag nahm ich am Mic für euch bei Luke Kissling und der Michael Remund. Und wenn die 3 Freunde, der Malik, der Jay und der Kali, auf der Bühne stehen, dann machen sie das unter dem Namen Operation Seco. Und wenn das der Fall ist, dann Fakt zu und sie bringen viel gute Laune.
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0: Opération Zero, die drei Männer, die auf Mundart und Franz Musik machen. Und die drei, die haben auch letztes Jahr wieder neue Musik rausgegeben.
4: Sag mir, was hier los ist, ich hab nicht gewusst, was hier los ist. Das schiebt mir auch so logisch.
0: Und ich heisst die Single, die im November 25 rauskommt. Die Single, die spielen wir hier bei Neo1, zum Beispiel gerade jetzt. Für euch Opération Zero aus Bern.

0: britische Synthie-Pop-Band Hurts mit «Some Kind of Heaven» hier bei Neoways. Und immer, wenn ich in der Natur unterwegs bin, zum Beispiel bei einem Spaziergang im Wald, dann bin ich ehrlich, dann genieße ich die Geräuschkulissen um mich herum. Ja, weil die Natur, die tönt einfach schon wunderschön. Und so ungefähr tönt es übrigens auch in einem Moor oder in einem Feuchtgebiet. So eins ist auch das Hurstmoos, die Hindelbank, ein Naturschutzgebiet im Hurstwald, gerade an der Autobahn A1. Im Moment ist es aber eher nicht so entspannt im Hurstmoos. Es wird darum gekämpft, dass es bleibt und nicht austrocknet. Kämpfen tut unter anderem die bürgerliche Kooperation Hindelbank mit dem Präsident Stefan Lehmen. Schon zum sechsten Mal dieses Jahr mussten sie gestern oder vorgestern eine Notwässerung machen, dass das Hurstmoos nicht austrocknet. Zu wenig Wasser ist rum, zum einen wegen dem fehlenden Regen und dem heissen Sommer, aber auch wegen dem Kollegen hier. Ja, so tönt ein Biber. Der hat im Zulfluss vom Hurstmoos einen Damm gebaut und stoppt so das Wasser, das noch hier vor dem Hurstmoos. Im August haben die bürgerliche Kooperation und der Hurstmoosverein, der zum Mösli schaut, ihre Medienmitteilung darüber informiert. Der Biber wegen dessen einfach umpflanzen, weil sie aber nicht, sagt Stefan Lehmen.
1: Der hat sich den Wohnort dort ausgesucht. Darum ist es die beteiligt sind, in allen Interessen, dass der Biber dort bestehen kann, dass wir aber auch eben wieder Wasser in Hurstmoos bekommen.
0: Verständnis in der Bevölkerung, dass der Biber nicht umgesiedelt wird, weil er schon zu wenig Wasser hat im Hurstmoos, gäbe es teilweise ein bisschen wenig, aber...
1: Wenn man es den Leuten erklärt, ist das Verständnis dann meistens da. Es ist sehr viel
0: unter. Er hat im Hurstmoos, gäbe es teilweise ein bisschen wenig, aber...
1: Wenn man es den Leuten erklärt, ist das Verständnis dann meistens da. Es ist sehr viel Unverständnis da.

Für das, dass einmal kurzfristig nicht passiert, wird eben notgewässert im Hurstmoos. Gestern schon zum sechsten Mal das Jahr. Ob es aus der kurzfristigen Lösung längerfristige wird und was die Massnahmen gegen Biberdamm sind, haben wir euch das Schnechti schon erzählt bei Neo1. Ihr findet alle Beiträge dazu auf unserer Webseite neo1.ch zum Nachhören.

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5: Mittlerweile haben wir an dem 8. Oktober 4:30 Uhr.
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5: Zuerst hat es gerade gut ausgesehen. Der SC Langenthal hat das erste Spiel der neuen Eishockey-Saison vor knapp 3 Wochen gewonnen. Am Team aus der höchsten Schweizer Amateurliga, der Mai Hockey League, läuft es, sind er aber gar nicht mehr. 5-mal hintereinander haben die Oberaargauer seitdem verloren. Ja, und jetzt reagiert der SC Langenthal Michael Remund.
7: Ja, die Niederlage nach dem gegen SC Lies war die berühmt-berüchtigte zu viel für den Trainer Serge Meyer. Er steht per sofort nicht mehr an der Bande vom SC Langenthal. Das schreibt der Club den Nachmittag. Der Walter Reiser, Verwaltungsratspräsident, sagt:
8: 5 Niederlagen und das gerade in der Startphase vor der neuen Saison haben wir uns so nicht vorgestellt. Wir sind hinter den Erwartungen, ganz klar.
7: Der aktuelle Sportchef, der Marc Kempf, übernimmt darum ab sofort den Trainerposten vom SC Langenthal. Im Vorab erklärt der Walter Reiser, wieso der Verwaltungsrat so früh in der Saison reagiert hat und wieso sie überzeugt sind, dass eben der Marc Kempf der richtige Trainer für die Oberaargauer ist.
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5: Das Wetter von heute ist eigentlich schnell erklärt. Auch am Abend braucht es die Regenjacke oder den Regenschirm. Es bleibt nass und das bei rund 14 Grad. Morgen sind die Wolken ebenfalls noch um. Ab und zu machen sie ein bisschen Platz für Sonnenschein und das bei Höchstwerten um die 15 Grad.
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5: Wir haben hier stockenden Verkehr auf der A1-Bahn Richtung Zürich zwischen der Raststätt Grauholz und dem Rastplatz Horst. Nachher auf der gleichen Strecke zwischen Kriegstetten und Herkingen haben wir Stau, das auf mehreren Abschnitten. Und dann habt ihr hier noch ein Stop-and-Go auf der A2 Luzern Richtung Basel zwischen Egerkingen und Ebdingen. Sonst läuft es reibungslos auf der Strasse. Ich wünsche euch ganz eine gute Fahrt. Es ist eine aufgestellte junge Frau, die wir diese Woche als Gast haben, der Neo 1 Sportstory. Und vor allem ist etwas auffällig bei ihr. Damaya Iseli, die ist gross, um die 1,80 herum. Das sind gute Voraussetzungen für das, was sie macht. Die 19-jährige Niederhünigerin ist Goalie im Eishockey, heute in Freiburg. Unsere Janik Lanz hat sie im Studio zu Besuch gehabt und mit ihr über ihre Zukunft geredet. Was da Damaya Iseli ihre Pläne sind, sie erzählt uns das noch gerade in gut 10 Minuten. Und mich kommt meine Pläne in Zukunft sein, irgendwann mal Feierabend zu machen.
7: Deine? Ja, das ist doch ein kurzfristiges Ziel, würde ich mal sagen.
5: Mensch, das kann man gut machen, oder? Die
7: Ziel? Ja, die Zeit wird umgehen.
5: Das ist ja so. Bis es so weit ist und wir Feierabend machen, sind wir noch ein bisschen bei euch, der Michael und ich. Hallo zusammen.
7: Ciao zusammen.

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0: Der neueste Song von Boschi zusammen mit der Stefanie Heinzmann bei dir läuft hier bei uns auf Neo 1.
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0: Das Duell mit dem grossen Vorbild. Das ist etwas, was auch die wenigsten behaupten können, dass sie das schon mal erlebt haben. Nicht so Damaya Iseli. Sie ist Hockey-Goalie bei Fribourg-Gottéron und zum Saisonstart hat sie mit ihrem Team gegen SC Bern gespielt. Und dort im Goal ist die Rötenbacherin Saskia Maurer ihr grosses Vorbild.
3: Klar, alle, die in Amerika spielen, sind alles Top-Goalies, aber ja, vor allem ich sie als Vorbild, weil ich sie halt auch persönlich kenne, weil sie wie am nächsten ist und weil ich einfach wirklich beeindruckt bin von ihren Leistungen.
0: Schwärmt Damaya Iseli, die das Duell zum Saisonstart übrigens für sich entschieden hat. Was sie dazu sagt, das hört ihr jetzt schon auf neo1.ch. Jetzt erzählt sie uns noch, was sie in diesem Winter für Ziel hat. Triani Klanz hat mit der Niederhünigerin darüber geredet.
4: Und dann fangen wir an mit diesem Winter. Der dritte Platz in der letzten Saison, der hat Hunger auf mehr gemacht.
3: Ja, also wir wollen sicher weiterkommen. Ich glaube, das grosse Ziel von uns ist sicher das Finale. Natürlich wird jeder Meister werden, aber wir haben uns jetzt mal auf ein Finale geeinigt. Das wäre natürlich super, ja.
4: Und dann ist bei Damaya Iseli auch diesen Winter wieder der Tanz auf mehreren Hochzeiten angesagt. Sie spielt wie schon letztes Jahr nicht nur in Freiburg, sondern auch noch im Nachwuchs vom EHC Thun bei Dragon Thun.
3: Mein Ziel ist sicher, so viel wie möglich mit U20 zu spielen, dem Team zu helfen, wie eben auch den Draht zu Vicky zu gewinnen und mit Freiburg ins Finale zu kommen.
4: Der Draht mit Vicky müsse sie zurückholen, weil dort die Leute im Trainerstaff geändert haben. Darum sehen im Moment eurer Trainingswoche etwas anders aus.
3: Genau, also Mandy habe ich immer Training mit Freiburg. Dienstag habe ich entweder frei oder eben in Zukunft hoffentlich mit Vicky. Am Mittwoch trainiere ich immer mit Thun. Am Donnerstag immer mit Freiburg das Abschlusstraining. Am Freitag habe ich frei und dann Wochenendspiel.
4: Das alles investiert die 19-jährige Verein ist der Gump zu den Besten zu arbeiten. Nordamerika wäre der grosse Traum von der Damaya Iseli.
3: Der Weg von meinem Stand jetzt bis dorthin ist noch relativ weit. Da würde ich sicher zuerst den Weg in ein College suchen, da möglichst viel Aufmerksamkeit bekommen. Wenn es sich der nicht ergibt, dann komme ich wieder zurück, versuche hier einfach mein Bestes zu geben und vielleicht kommt dann mal ein Angebot.
4: Aber eben, zuerst ist einfach noch ein Wechsel in ein College ein Thema. An diesem Schritt war Niederhünigerin schon nach dran.
3: Letztes Jahr war es eine Idee. Ich habe dann mit dieser Schule Kontakt aufnehmen. Aber da sie gesagt haben, sie wollen gerne, dass ihre Schülerinnen eine BM haben, war es halt wie für mich schnell gegessen. Aber sobald ich die BM eigentlich fertig habe oder ich es mit der Schule machen kann, dass ich das zweite Jahr also im Ausland mache und für die Prüfungen zurückkomme, dann wäre es schon ein grosser Traum, überzugehen. Ja.
4: Das war es noch nicht mit den Träumen und Zielen von Damaya Iseli. Auch die Schweizer Nazi ist dabei ein Thema für sie.
3: Ja, Olympia steht sicher ganz gross auf meiner Zielliste. Aber eben, der Weg dorthin ist schwierig. Jetzt vor allem, eben, wir haben zwei Top-Goalie in der Nazi. Und ja, es ist einfach schwierig, da dazu zu kommen. Aber ich arbeite jeden Tag hart, um da dazu zu gehen. Ja.
4: Und die erste Bühne hat sich auch so schon ausgezahlt. Ende April hat es für Damaya Iseli das erste Mal ins Aufgebot von der Schweizer Nazi gelenkt.
0: Wir sind gespannt, wie die Reise weitergeht von der 19-Jährigen und bleiben dort natürlich dran.
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0: Auch Musik aus den 60er Jahren spielen wir hier bei NEO1 an diesem Donnerstagabend. Der Sommer, der hat sich definitiv verabschiedet. Wir sind im Herbst angekommen. Das merken wir an dem, dass die Tage kürzer werden, dass wir definitiv wieder eine Jacke brauchen, wenn wir rausgehen, und dass der Regenschirm wieder ein Teil von unserem Rucksack oder einem Täschchen wird. Und trotzdem steckt der heiße Sommer vielen Berner Bauernbetrieben noch in den Knochen, weil dort, wo jetzt eigentlich das Futter für den Winter stehen sollte, ist die Bühne fast leer. Die Trockenheit hat die Wiese ausgetrocknet und darum sind die Heuvorräte knapp. Und genau das zwingt viele Bauernfamilien zu einer schwierigen Entscheidung. Futter kaufen oder Tiere früher zum Metzger bringen. Die Folgen davon sind sogar auf der Schlachtviehmärkte in der Region zu spüren. Im Juli und August sind im Kanton Bern rund 15-20% mehr Tiere auf die Märkte gebracht worden. NEO1 hat berichtet. Dazu sagt Leana Waber, sie ist in der Geschäftsführung des Berner Bauernverbandes.
1: Was uns sicher wichtig ist zum Unterstreichen, ist, dass die Bauernfamilien sehr fest belastet sind. Mit der Sorge um das Futter, um ihre Tiere, um ihre Erträge, um das Wasser und schlussendlich eben den wirtschaftlichen Druck, den sie jetzt tragen. Also einerseits im Sommer war es sehr akut, habe ich genug Futter, habe ich genug Wasser. Das Thema haben wir jetzt gegangen und zusätzlich kommt jetzt sicher der wirtschaftliche Druck dazu.
0: Wo sie merken, dass die Märkte viel zu wenig schnell reagieren.
1: Also jetzt generell die Agrarmärkte für die Bauernfamilien helfen, die Mehrkosten zu tragen. Und das macht uns sehr, sehr fest Sorgen. Und da sind wir jetzt gerade als Verband sehr stark dran, uns im Sinne von unserer Bauernfamilien für bessere Preise einzusetzen.
0: So die Leana Waber vom Berner Bauernverband. Wie weit die Futternot, die der heisse Sommer hinterlassen hat, die Berner Bauernfamilie noch in den nächsten Monaten wird beschäftigen, das wird sich zeigen. Eins ist klar, der Sommer, der ist vorbei, aber das Futterproblem ist noch lange nicht vom Tisch.
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4: Der SC Langenthal reagiert auf einen schlechten Saisonstart und wechselt per sofort den Trainer, der Sportchef übernimmt. Die Grippensaison ist im Anmarsch und die Wolken und der Regen bleiben auch hinein. Morgen Morgen dann trocken und weiter Wolken. Einmal gewonnen und fünfmal verloren in den ersten 6 Matchen der neuen Eishockey-Saison. Das ist klar unter den Erwartungen und darum reagiert der SC Langenthal jetzt. Der Serge Meyer ist per sofort nicht mehr Trainer der ersten Mannschaft. Der Verwaltungsrat hat sich Nächte nach dem verlorenen Heimspiel gegen Lies entschieden, den Trainer zu entlassen, heisst es heute in einer Mitteilung vom Club aus der höchsten Amateurliga Main Hockey League. Der Walter Reiser, Verwaltungsratspräsident, erklärt auf Anfrage.
5: Wir hätten können zuwarten, aber wir hatten die Möglichkeit gehabt, zu einem Zeitpunkt zu reagieren, wo noch so viel Spiel zu absolvieren sind, wo eine Wende möglich scheint, oder? Wo man kann den Fehlstart korrigieren und dass man die Möglichkeit hat, dort neue Impulse zu setzen mit einem neuen Trainer.
4: Der Sportchef Marc Kempf übernimmt jetzt als Trainer der ersten Mannschaft. Er bleibe auch Sportchef, gebe aber sein Amt als Geschäftsführer vom SC Langenthal ab. Der Verwaltungsrat, der in den letzten Tagen viel ist zusammengehockt, sei überzeugt, dass der Marc Kempf der richtige Trainer ist, sagt der Walter Reiser.
5: Wir trauen ihm zu, er hat ein riesiges Know-how, hockeytechnisch als Spieler, wo er lange alles gesehen beim SCB, Schweizer Meister geworden. Er hat jetzt 3 Jahre lang den Aufbauprozess mitbegleitet, er kennt den SC Langenthal in- und auswendig, er kennt die Mannschaft.
4: Das erste Einsatzverband vom SC Langenthal hat der Marc Kempf den nächsten Mittwoch im Auswärtsspiel gegen Franche-Montagne. Das weltgrösste Solarflugzeug Solar Butterfly ist übernächste Woche bei der Schule zu Burgdorf zu visiten. Schülerinnen und Schüler von der 3. bis zur 6. Klasse erfahren, wie Solarenergie funktioniert und wie sie selber Strom machen können, heisst es heute in der Mitteilung vor Stadt Burgdorf. Das Fahrzeug ist eine Art mobiles Klimamuseum vom Luzerner Solarpionier Louis Palmer. Neo 1 hat auch schon mehr berichtet. Der Anhänger, der aussieht wie ein grosser Schmetterling, kann mit den ausgeklappten Solarpanels den eigenen Strom machen. Der Solar Butterfly ist am Mittwoch, 21. Oktober, zu Burgdorf. Das grosse Kuhst und Geschnudder geht um los. Mit dem Herbst ist die Schweiz in die Saison der sogenannten Atemwegsinfektionen gestartet. Die Grippe sind im Moment noch kaum um, meldet das Bundesamt für Gesundheit BAG heute. Auf Anfrage von Nachrichtenagentur Kiest-Nestia rechnet das BAG mit der Grippewelle Mitte Dezember. Wie stark die Grippewelle heuer ist, könnte das BAG nicht voraussagen. Im Moment steigen eher die Corona-Zahlen. Covid-19 ging im Herbst am meisten Ansteckungen. Letzte Woche sind es in der Schweiz um die 120 Fälle gewesen. Das sind aber deutlich weniger als zum Beispiel Fern, wo es um die Zeit um die 500 Covid-Fälle gegeben hat. Wer bei einer Schweizer Bank online ein Konto eröffnet, muss in Zukunft eine sogenannte Lebendigkeitsprüfung machen. Er oder sie muss sich neu in jedem Fall vor einer Handykamera per Video zeigen und bewegen, zum Beispiel blinzeln oder den Kopf bewegen. Das hat die Finanzmarktaufsicht entschieden. So soll es sicher sein, dass ein lebendiger Mensch vor der Kamera ist. Die Prüfung soll vor allem auch gegen sogenannte Deepfakes helfen, also dass sich Leute mit gefälschten oder vor künstlicher Intelligenz gemachten wie Fotos und Videos anmelden.
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2: Es ist heute schon eine wahre Freude, dass es endlich mal wieder regnet. Und regnet tut es auch noch den ganzen Abend und auch noch die erste Nachthälfte von morgen. Das bei momentan 14 Grad. Morgen starten wir dann auch mit Wolken in den Tag. Zum Teil bleiben die, zum Teil lockern sie ein bisschen auf, bei Höchstwert um die 15 Grad. Und dann am Samstag da haben wir dann wieder ein Gemisch aus Wolken, Regen und Aufhellungen bei ebenfalls 15 Grad.
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2: Céline weiss, was gerade auf der Strasse mehr Zeit braucht.
6: Vor allem, wenn ihr auf der Autobahn A1 unterwegs seid, von Bern in Richtung Zürich, da ist schon zwischen Grauholz und Schönbühl Stau auf mehreren Abschnitten wegen Verkehrsüberlastung. Und er steht jetzt auf der gleichen Strecke nochmal zwischen Kriegstetten und Herkingen. Auf der A5 Biel in Richtung Solothurn steht jetzt zwischen Solothurn-Ost und Lauterbach wegen Verkehrsüberlastung. Und auf der Hauptstrasse klemmt es nur, wenn ihr von Oberburg her auf Burgdorf reinfahrt. Dort ab dem Spital steht ihr etwa 7 Minuten im Stau.
2: Ich wünsche euch ganz viel Geduld.
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2: Ab jetzt noch gut 2 Stunden mit euch unterwegs. Das ist der Michael Remund. Mein Name ist Luke Kessling. Wir wünschen euch ganz einen guten Donnerstagabend.

0: Die sechsköpfige australische Popband Shepherd begleitet uns hier bei Neo 1 den Abend vom 8. Oktober.
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0: Noch ist früh in der neuen Eishockey-Saison. In der höchsten Amateurliga, der Mai Hockey League, sind auf 6 Matches gespielt. Bis es dann im Frühling um den Meistertitel geht, gibt es noch Menge Matches zu spielen. Der Saisonstart hat der Mannschaft aus dem Neo Island kaum unterschiedlicher gelingen. Nach 6 Matches grüßt Hockey Huttwil mit 5 Siegen vom ersten Platz. Auf der anderen Seite der Tabelle der SC Langenthal.
2: Ganz klar, nach 5 Niederlagen und das gerade in der Startphase vor der neuen Saison, haben wir uns so nicht vorgestellt. Wir sind hinter den Erwartungen, ganz klar.
0: Sagt Walter Reiser, Verwaltungsratspräsident vom SC Langenthal. Der Langenthaler sei klar hinter der Erwartungen und ziehe schon jetzt Konsequenzen. Jonas Wüttrich.
3: Der Serge Meyer ist per sofort nicht mehr Trainer der ersten Mannschaft. Es übernimmt der aktuelle Sportchef, der Marc Kempf. Das schreibt der SC Langenthal in einer Mitteilung. Nur einen von den ersten 6 Matchen der neuen Eishockey-Saison hat die Langenthaler gewonnen. Das ist zu wenig.
2: Wir sind aber auch bewusst, dass der Trainer nicht allein schuldig ist. Es sind verschiedene Faktoren, die dazu geführt haben, dass wir so schlecht gestartet sind. Aber wir waren gezwungen, in der frühen Phase einen Impuls zu setzen. Und wie das halt im Sportbusiness so ist, wenn man einen Impuls setzen will, kann man nicht die ganze Mannschaft austauschen, ist vielfach der Trainer das schwächste Glied.
3: Erklärt der Verwaltungsratspräsident vom SC Langenthal, der Walter Reiser. Der Entscheid, der Serge Meyer als Trainer zu entlassen, sei nicht einfach gewesen. Der Verwaltungsrat hat aber entscheiden, wie weiter und dann sei Trainerwechsel im Moment der einzig gangbare Weg.
2: Ich habe direkt mit ihm jetzt nicht geredet, aber es ist logisch, wenn man ein Arbeitsverhältnis auflöst per sofort, dann ist sicher die Gegenseite nicht erfreut über diesen Vorgang. Das kann ich auch nachvollziehen. Und wichtig ist auch zu wissen, wie ich schon mal gesagt habe, dass der Trainer hier nicht die Hauptschuld trifft.
3: Für einen schwierigen Saisonstart hat es verschiedene Gründe gegeben.
2: Wir hatten Verletzungspech in der Startphase, viele Stammspieler, die nicht zur Verfügung standen. Wir haben ein erstes gutes Spiel gezeigt, sind dann in eine Abwärtsspirale gekommen. Logisch ist natürlich auch der Trainer sehr gefordert, aber in erster Linie ist auch die Mannschaft gefordert und wir haben gemeinsam den Turner halt nicht geschafft.
3: Der neue Trainer, der Marc Kempf, soll der Karre jetzt wieder aus dem Dreck ziehen. Trotz dem schlechten Saisonstart sei die Stimmung im Team gut, sagt Walter Reiser. Der Verwaltungsrat sei auch überzeugt, dass das Team ein grosses Potenzial hat, eine gute Saison zu machen in der Mai-Hockey League, der höchsten Amateurliga der Schweiz.
2: Es gibt aber eine Komponente, die wir im Sport alle kennen. Wenn der Trainerwechsel vollzieht, hat es keine Garantie, dass es wirklich besser wird. Oder? Es besteht die Hoffnung, oder? Das ist immer so, dass man den Turnaround schaffen kann. Und wir haben ja auch Ansätze gesehen in dem Spiel.
3: Darum seien sie zuversichtlich, dass der SC Langenthal das Potenzial noch auf das Einspringen kann, sagt der Verwaltungsratspräsident.
0: 6 Matches sind einfach gespielt in der neuen Eishockey-Saison. Wieso der SC Langenthal so viel früh hat reagiert und wieso der Marc Kempf für einen Verwaltungsrat der richtige Trainer ist, das hat uns der Walter Reiser schon erzählt. Ihr könnt es auf neo1.ch nachhören.
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1: Guten Abend, auf der Uhr, da zeigt es jetzt gerade 17:30. Das ist der Michael Remund mit einem Update.
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3: Im Spreitgraben zwischen Innertkirchen und Gutdannen im Berner Oberland ist heute der Mauergang nicht sein. Unter anderem sind das Gröll, die Steine und der Herd über die Grims- und Passstrasse ab. Die Strasse ist darum gesperrt, meldet der Kanton Bern den Nachmittag. Spätestens morgen Vormittag soll die Strasse offen sein. Steine haben den Mauergang ausgelöst, weil es deren Wetter aufgeregnet hat, heisst es weiter. Schlussendlich sind alles Material im Talunger in der Aare gelandet. Das Warnsystem hat sofort gealarmt, sodass der Kanton und die Grimsupassstrasse, so dass der Kanton die Grimsupassstrasse rechtzeitig können sperren. Der Softwarelieferant der Pensionskasse vom Bund Publica ist digital angegriffen worden. Neo 1 hat am Morgen berichtet. Jetzt ist klar, welche Daten das es bereicht hat. Beim sogenannten Cyberangriff sind auch sensible Personendaten vorgekommen, also zum Beispiel Lohndaten, AHV-Nummern oder Informationen über einen Lebenspartner oder Lebenspartnern. Wie viele Versicherte das es bereicht hat, sei noch nicht klar. Und jetzt ist das Urteil da. Der Captain der Schweizer Mannenschutznazi, der Granit Xhaka, bekommt eine bedingte Geldstrafe von 50 Tagessätzen zu je 3'000 Franken, also im Ganzen 150'000 Franken für sein gefälschtes Covid-Zertifikat. Weil die Probezeit 2 Jahre geht, muss der Granit Xhaka nur dann zahlen, wenn er sich in diesen 2 Jahren nicht ans Gesetz hält. Er akzeptiert die Strafe und übernimmt die volle Verantwortung, schreibt der 34-Jährige heute auf seinen sozialen Medien.
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1: Das Wetter von diesem Abend geht gar nicht mal so lang zum Erzählen. Es bleibt gerade weiterhin nass, es regnet also weiter. Das bei frischen 14 Grad. Morgen sind die Wolken ebenfalls noch um und ab und zu lockern die ein bisschen auf und das bei Höchstwerten um die 15 Grad.
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1: Céline Remund ist zuständig für den Verkehr. Wie sieht es da aus im Moment?
4: Auf der Autobahn A1 Bern in Richtung Zürich klemmt es immer noch, schon ab dem Grauholz bis Schönbühl und dann nochmal zwischen Kriegstädten und Herkingen. Dort steht es auf mehreren Abschnitten beider Orten wegen Verkehrsüberlastung. Und auch auf der Hauptstrasse hat jetzt dafür aber Verkehr ein bisschen zunehmen. Durch Haslidüren gegen Gulbach zum Beispiel steht er etwa 5 Minuten im Stau. Über die Leuenkreuzung zu Oberburg geht es ein bisschen länger und auch von dort auf Burgdorf hinein steht er ab dem Spital rund 6 Minuten im Stau. Und durch Thun durch geht es ab dem Uberikreis und durch die Stadt bis zum Spital auf länger, weil es stockt.
1: Wie es wettermässig am Wochenende aussieht und ob es in der neuen Woche auch nochmal kommt, kann regnen, das fragen wir dann nachher beim Ralf Rickli vom Meteo Tests Bern. Und in dieser nächsten Halbstunde gibt es ein Update aus der Sportwelt. Das ist mehr in unserem Sport-Talk mit Michu Remund und mir, Lou Kiesling. Bis dahin hören wir aber noch ein bisschen Musik von der Bieler Sängerin der Dana.

0: Believe in You, hier bei Neowaves an diesem Donnerstagabend. Wir haben 20 vor 6.
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0: Ja, es hat den ganzen Tag geregnet und geregnet und geregnet. Und das ist einfach, kann ich jetzt von meiner Sicht her sagen, schön, da hat es gebraucht, den Regen. Jetzt Ralf Rickli vom Meteo Test Bern. Wie sieht es für einen Abend aus? Ist da auch noch nass?
3: Ja, der Abend und die erste Nachthälfte, die sind auch regnerisch. Die Wolken hängen tief, der Nebel hängt in den Gräben drin. Und es regnet mit Intervall, wo die Wochen sind dazwischen. Die Temperatur geht ein Säuferchen zurück. In der zweiten Nachthälfte ist es meistens trocken, hat aber noch viele Wolkenreste. Ins Mittelland raus locken die Wolkenreste auf. Und dann gibt es Bodennebel im Oberaargau und Wasserrand. Die Temperatur morgen irgendwo zwischen 5 und 10 Grad drin.
0: Wie sieht es denn morgen Freitag aus, zum Wochenende quasi her? Haben wir da noch mal Regen?
3: Der Freitag ist ein trockener Tag mit eben Wolkenresten der Voralpen an, die ausdünnen, im Mittelland zeitweise Sonne. Der Nebel der verzieht sich, die Temperatur geht auf etwa 15 Grad Opsi. Und dann auf den Samstag, da gibt es wieder viel Wolken, kommt nochmal eine Staffel Polarluft und bringt Regen bis in den Nachmittag rein. Mitte Nachmittag ist dann das Wetter trocken, Sonne gibt es kaum oder nur ganz wenig im späteren Nachmittag. Temperatur bei etwa 14 Grad. Der Sonntag trocken, morgen stellenweise Nebel, der Tag 50-50, ein bisschen Sonne, ein bisschen Wolken, das Wetter trocken und trocken geht es Montag, Dienstag, Mittwoch weiter mit einem ausgeprägten Tagesgang, Temperatur am Morgen 6, am Nachmittag 15 Grad.
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0: Neo 1 mit dem Danny Ocean und mehrere Russo haben wir gehört. Wir haben 17:45.
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0: Er kann auch anders. Nicht nur Weihnachtslieder singt er. Gehört haben wir gerade Michael Bublé mit «Everything» hier bei NEOS. Und wir haben es toll von Wechseln hin im Sport, Wechseln von Clubs, Wechseln von Trainern und der Wechsel in ein anderes Leben.
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0: Und wir lassen los mit Eishockey, Michael Remund.
3: Der Serge Meyer ist per sofort nicht mehr Trainer der ersten Mannschaft des SC Langenthal. Der Verwaltungsrat hat sich Nächte nach dem verlorenen Heimspiel gegen Lies entschieden, den Trainer zu entlassen, heisst es heute in der Mitteilung vom Club aus der höchsten Amateurliga Mai-Hockey League.
0: Die sportlichen Leistungen waren bis jetzt nicht das gewesen, was sich die Oberaargauer gewünscht haben. Der Sportchef Marc Kempf übernimmt jetzt als Trainer der ersten Mannschaft. Er bleibe Sportchef, gebe aber sein Amt als Geschäftsführer des SC Langenthal ab. Der Co-Geschäftsführer, der Christoph Brücker, übernimmt per sofort vorübergehend das Amt als Geschäftsführer alleine.
3: Was der Verwaltungsratspräsident zur ganzen Situation und vor allem der Entscheidung sagt, könnt ihr auf neo1.ch nachhören.
0: Dann bekommen der SC Bern und Lausanne neue Spieler. Der SCB meldet, dass der Nick Balestra per sofort von Zug auf Bern wechselt. Eigentlich wäre der Wechsel auf nächste Saison geplant gewesen. Die beiden Vereine haben jetzt aber entschieden, dass der 21-jährige Verteidiger per sofort zu den Mutzen kommt. Der Balestra unterschreibt den Vertrag bis Ende Saison 29-30.
3: Und Lausanne holt der Connor Carrick. Der US-amerikanische Verteidiger bekommt den Vertrag bis zur Weihnachten mit der Option vor einer Verlängerung. Letzte Saison hat der Carrick für Lugano gespielt, Tessin Reisevertrag aber dann im April vorzeitig aufgelöst.
0: Genf Servette und Lugano tauschen leihweise bis Ende Saison ihre Ersatzgoalies. Der ehemalige Tigers-Goalie, Robert Meyer, geht von Genf ins Tessin und der Joren van Pottelbergen geht einen Weg zu Genf. Das meldet die beiden Clubs in ihrer Mitteilung. Der Meyer hat diese Saison bis jetzt zweimal gespielt, der van Pottelbergen einmal.
3: Wir wechseln vom Eis auf den Schnee, Ski Alpin. Der Welt-Skiverband FIS muss auf die Suche nach einem neuen Renndirektor oder einer neuen Renndirektorin. Für die Männer. Der Markus Waldner hat entschieden, per sofort zu hören, meldet die FIS heute ihre Mitteilung. Er hat das Gefühl, dass ihm die Energie und die nötige Einstellung fehlen, für eine weitere komplette Saison zu machen, wie er es ursprünglich hätte wollen, heisst es von Markus Waldner.
0: Der Südtiroler war die letzten 12 Jahre Renndirektor. Für die ersten Rennen der neuen Saison übernimmt der Peter Gerdol, der Renndirektor der Frauen.
3: Und dann noch Schutte zum Schluss. Das Hinspiel morgen von der Frauen-Nazi in den WM-Playoffs wird sicher speziell. Wegen dem Gaza-Krieg ist der Match gegen Israel zu Ungarn.
0: Die ganze Politik rund um das Spiel beschäftigt das ganze Team. Aus sportlicher Sicht sei es ein gutes Los, aus politischer Sicht eher schwierig, meint Langnauer Nazi-Captain Lia Welti heute vor den Medien.
3: Die Frauen-Nazi haben aber eine gute Balance gefunden zwischen dem Fokus und dem Spiel und dem Gespräch rund um das Thema. Das Hinspiel der Schweizerinnen gegen Israel ist morgen am Nami am 3:30 Uhr.
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3: Alles Wichtige hat nicht der Michael Remund zusammengefasst.
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5: Der SC Langenthal reagiert auf einen schlechten Saisonstart und wechselt per sofort den Trainer, der Sportchef übernimmt. Die Grippesaison ist im Anmarsch und die Wolken und der Regen bleiben auch hinten. Morgen Morgen dann trocken und weiter Wolken. Einmal gewonnen und fünfmal verloren in den ersten sechs Matchen der neuen Eishockey-Saison. Das ist klar unter den Erwartungen und darum reagiert der SC Langenthal jetzt. Der Serge Meyer ist per sofort nicht mehr Trainer der ersten Mannschaft. Der Verwaltungsrat hat sich Nächte nach dem verlorenen Heimspiel gegen Lies entschieden, den Trainer zu entlassen, heisst es heute in einer Mitteilung vom Club aus der höchsten Amateurliga Mai-Hockey League. Der Walter Reiser, Verwaltungsratspräsident, erklärt auf Anfrage.
6: Man hätte können zuwarten können, aber man hat die Möglichkeit gehabt, zu einem Zeitpunkt zu reagieren, wo noch so viel Spiel zu absolvieren sind, wo eine Wende möglich scheint, oder? Wo man kann den Fehlstart korrigieren und dass man die Möglichkeit hat, dort neue Impulse zu setzen mit einem neuen Trainer.
5: Der Sportchef Marc Kempf übernimmt jetzt als Trainer der ersten Mannschaft. Er bleibe auch Sportchef, gebe aber sein Amt als Geschäftsführer vom SC Langenthal ab. Der Verwaltungsrat, der in den letzten Tagen viel ist zusammengehockt ist, ist überzeugt, dass der Marc Kempf der richtige Trainer ist, sagt der Walter Reiser.
6: Wir trauen ihm zu, er hat ein riesiges Know-how, hockeytechnisch als Spieler, wo er lange alles gesehen beim SCB, Schweizer Meister geworden. Er hat jetzt 3 Jahre lang den Aufbauprozess mitbegleitet, er kennt den SC Langenthal in- und auswendig, er kennt die Mannschaft.
5: Der erste Einsatzverband vom SC Langenthal hat der Marc Kempf den nächsten Mittwoch im Auswärtsspiel gegen Franche Montagne. Das weltgrösste Solarflugzeug Solar Butterfly ist übernächste Woche bei der Schule zu Burgdorf zu Visite. Schülerinnen und Schüler von der 3. bis zur 6. Klasse erfahren, wie Solarenergie funktioniert und wie sie selber Strom machen können, heisst es heute in der Mitteilung der Stadt Burgdorf. Das Fahrzeug ist eine Art mobiles Klimamuseum vom Luzerner Solarpionier Louis Palmer. Neo 1 hat auch schon mehr berichtet. Der Anhänger, der aussieht wie ein grosser Schmetterling, kann mit den ausgeklappten Solarpanels den eigenen Strom machen. Der Solar Butterfly ist am Mittwoch, 21. Oktober, in Burgdorf. Das grosse Kuhst und Geschnudder geht um los. Mit dem Herbst ist die Schweiz in die Saison von den sogenannten Atemwegsinfektionen gestartet. Die Grippe sind im Moment noch kaum um, meldet das Bundesamt für Gesundheit BAG heute. Auf Anfrage von Nachrichtenagentur Kiest Nestia rechnet das BAG mit der Grippewelle Mitte Dezember. Wie stark die Grippewelle heuer ist, könnte das BAG nicht voraussagen. Im Moment steigen eher die Corona-Zahlen. Covid-19 ging im Herbst am meisten Ansteckungen. Letzte Woche waren es in der Schweiz um die 120 Fälle. Das sind aber deutlich weniger als zum Beispiel Fern, wo es um die Zeit um die 500 Covid-Fälle gegeben hat. Wer bei einer Schweizer Bank online ein Konto eröffnet, muss in Zukunft eine sogenannte Lebendigkeitsprüfung machen. Er oder sie muss sich neu in jedem Fall vor einer Handykamera per Video zeigen und bewegen, zum Beispiel blinzeln oder den Kopf bewegen. Das hat die Finanzmarktaufsicht entschieden. So soll es sicher sein, dass ein lebendiger Mensch vor der Kamera ist. Die Prüfung soll vor allem auch gegen sogenannte Deepfakes helfen, also dass sich Leute mit gefälschten oder vor künstlicher Intelligenz gemachten Fotos und Videos anmelden.
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3: Auch der Rest vom Abend die sind weiterhin, oder ist weiterhin nass und grau und doch recht frisch von aussen. Wir haben hier noch um die 12 Grad. In der Nacht auf morgen ist es ebenfalls noch nass. Morgen haben wir dann noch ein paar Restwolken, die rum sind. Oberhalb von diesen Wolken da können zum Teil freundlich und sonnig sein. Das bei maximal 15 Grad.
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3: Céline, sieht es da immer noch gleich aus auf der Strasse wie vor etwa einer halben Stunde?
7: Ja, immer noch ähnlich. Ja. Auf der A1 Bern in Richtung Zürich braucht es immer noch Geduld. Schon ab dem Grauholz bis Kilper gestockt und dann nochmal zwischen Kriegstätten und Herkingen. Und auf der Hauptstrasse, wenn ihr von Belp auf Rubigen führen wollt, steht ihr rund 5 Minuten im Stau. Von Oberburg her durch Burgdorf durch Stau jetzt gute 8 Minuten. Und geht aus der anderen Richtung, wenn ihr von Kilper herkommt, steht ihr etwa 5 Minuten durch Burgdorf durch.
3: Ja, und heute am Abend, da ist das perfekte Wetter. Das perfekte Wetter, für auf die Sofa zu legen, Kuschelsocken anzulegen, der Lieblingskuschelpullover, vielleicht eine Kuscheldecke. Dann macht man sich so etwas Feines, Heisses zum Trinken, etwa noch ein bisschen Popcorn oder Chips. Und dann flätzt man sich einfach vor einem Fernseher und schaut eine Folge nach der anderen. Man muss zumindest bis bei den sollte schlafen. Und falls ihr jetzt nicht wisst oder denkt, ich habe keine Serie und es gibt doch so viel und was soll ich schauen und ich habe keine Ahnung, ja, dann kommen jetzt wir eben ins Spiel. Unser Wochenthema, in diesem Wochenthema von dieser Woche, besprechen wir die Lieblingsserien in unserem Neo-Ace-Team. Und gerade am Viertel ab, da ist Céline Raimond dran. Sie hat mir verraten, welche Serie absolut geht. Und ich kann euch ehrlich sagen, es ist eine Serie, die ihr vielleicht nicht mit eurer Mami oder mit eurem Grossetti schauen solltet. Warum? Das gehört ihr dann. Ich bin Luke Kiesling, alle zusammen. Let's go.

0: Imagine Dragons mit Wrecked hier bei Neo Ace an diesem Donnerstagabend. Und der Herbst, der ist da. Es wird deutlich schneller dunkel am Abend. Die Flimmerkiste läuft wieder ein bisschen mehr als vielleicht noch im Sommer. Und darum stellen wir euch die Woche jeden Tag unsere Lieblingsserie vor. Heute da ist die Lieblingsserie von der Céline Remund aus der Moderation dran. Mit mir hat sie über Bridgerton geredet. Diese Serie hat mittlerweile 4 Staffeln, die auf Netflix draussen sind.
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2: Es spielt immer im Sommer in der High Society vom früheren Britain, also irgendwo zu England. Und es ist so ein kleines Städtchen, wo sich dann die Reichen und Schönen immer treffen und ihre Töchter und Söhne versuchen zu verheiraten. Und dann haben sie quasi jedes Wochenende irgendwo einen Ball und nachher genau, müssen die jemanden finden, der zu ihnen passt. Und natürlich wäre es schon schön, wenn sie jemanden finden würden, den sie auch wirklich lieben. Aber das ist dann manchmal eben nicht so einfach.
0: Was hat dich so an dieser Serie gepackt, dass du findest, dass alle 4 Staffeln hast geschaut?
2: Zuerst muss man ein bisschen reinkommen. Das habe ich mir auch schon sagen. Und ich weiß, es ist bei mir schon länger her, aber ich habe schon das Gefühl, am Anfang muss ich ein bisschen dranbleiben, weil es doch halt Hölle viel verschiedene Charaktere sind. Und die Staffeln, es kommen alle immer ein bisschen vor, aber die Staffeln fokussieren sich dann so ein bisschen wie auf jemanden oder auf 2 Personen fokussieren. Und es ist einfach wahnsinnig sexy, muss man dazu auch noch sagen. Also ja, es sind schöne Männer, schöne Liebesgeschichten. Man darf sich eigentlich gar nicht gern haben, man will ja dann gleich ein bisschen. Und nachher passieren halt Sachen und dann muss man dann halt heiraten, dass es keinen Skandal gibt. Und ja, es ist irgendwie immer noch recht lustig. Und im Hintergrund läuft noch wie so eine andere Geschichte. Also es gibt eben noch eine Schriftstellerin, die eigentlich über all die Gerüchte und Skandale immer ein bisschen schreibt.
3: Mein Name ist Lady Whistledown. Sie werden niemals meine Bekanntschaft machen. Doch ich kenne Sie. Dazu wurden Sie alle von Geburt an erzogen. Welche Dame vermag es, einen Junggesellen für sich zu gewinnen?
4: Sie haben mich schon immer erheitert, Miss Bridgerton. Schon als ich ein Schuljunge war und Sie gerade...
5: Etwa 5?
0: Also in dem Fall eher eine Serie, wo man jetzt so ein bisschen dabei sein muss und vielleicht auch ein bisschen muss mitstudieren und kann miträtseln. Weißt du, so, wer die Schriftstellerin ist?
2: Das kann man auf jeden Fall so ein bisschen miträtseln, wer das da immer alles mitbekommt und gleich nicht erkannt wird von allen anderen. Aber sonst muss man jetzt nicht Hölle dabei sein. Also das ist eine Serie, wo gut auch kannst, immer mal wieder ein bisschen schauen und nicht, wenn du jetzt eine Woche, 2 keine Zeit hast, weißt du schon wieder nicht mehr, was passiert ist. Das schon nicht. Also es ist sehr locker, flockig.
0: Also so ein bisschen eine Serie mit Drama, Liebesgeschichte, ein bisschen Komödie. Einfach so ein bisschen alles zusammen, was man doch eigentlich auch gerne hat im Leben, oder?
2: Ja, und wahnsinnig heisse Szenen gibt es auch noch. Also, es ist nichts für schwache Nerven.
0: Okay, erzähl heute ein bisschen mehr.
2: Ja, und wahnsinnig heisse Szenen gibt es auch noch. Also, es ist nichts für schwache Nerven.
0: Okay, erzähl heute ein bisschen mehr.
2: Ja, es sind also in dieser Haupt-

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3: Halb sieben ist es.
4: Es ist der Michael Remund mit einem Update.
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6: Im Spreitgraben zwischen Innertkirche und Gut Tanne im Berner Oberland ist der Name ein Murgang nicht sein. Unter anderem sind das Gröll, die Steine und der Herd über die Grims- und Passstrasse ab. Die Strasse war darum gesperrt, meldet der Kanton Bern. Mittlerweile sind die Passstrasse oben offen. Steine haben den Murgang ausgelöst, weil es deren Wetter aufgeregnet hat, heisst es weiter. Schlussendlich sind alles Material im Tal unter in der Aare gelandet. Das Warnsystem hat sofort angegeben, sodass der Kanton die Grims- und Passstrasse rechtzeitig können sperren. Der Softwarelieferant der Pensionskasse vom Bund Publica ist digital angegriffen worden. Neo1 hat diesen Morgen berichtet. Jetzt ist klar, welche Daten es bereicht hat. Beim sogenannten Cyberangriff sind auch sensible Personendaten vorgekommen, also zum Beispiel Lohndaten oder AHV-Nummern. Wie viele Versicherte es bereicht hat, sind noch nicht klar. Und jetzt ist das Urteil da. Der Captain von Schweizer Mannenschutznazi Granit Xhaka bekommt eine bedingte Geldstrafe von 50 Tagessätzen zu je 3'000 Franken, also im Ganzen 150'000 Franken für sein gefälschtes Covid-Zertifikat. Weil die Probezeit 2 Jahre geht, muss der Granit Xhaka nur dann zahlen, wenn er sich in diesen 2 Jahren nicht ans Gesetz haltet.
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4: Es ist weiterhin bewölkt, grau und nass bei rund 12 Grad. Nass ist dann auch die Nacht auf morgen Freitag. Und morgen, da haben wir dann noch ein paar Restwolken, wo wir sind. Oberhalb von diesen Wolken ist es zum Teil freundlich. Das dann bei maximalen 15 Grad.
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4: Auf der A1 Bern Richtung Zürich zwischen der Zeige Glutterbach und Herkingen. Da steht jetzt auf mehreren Abschnitten. Und Geduld wegen Stau müsst ihr auch auf der A2 Basel Richtung Luzern zwischen Egerkingen und Herkingen. Auf der Hauptstrasse sieht es mittlerweile aber wieder gut aus. Hier bei uns auf Neo 1 läuft immer mal wieder Musik aus der Schweiz. Und wenn wir Schweizer Musik spielen, dann darf Musik von einem Schweizer Künstler definitiv nicht fehlen. Und das ist die von Marco Blickensdorfer. Besser bekannt als Mundart-Rapper mit dem Künstlernamen Blick. Der Blick hat ganz viele bekannte Lieder, zum Beispiel der Song «Rosalie», der im 2008 herausgekommen ist. In diesem Song geht es um einen Rosenverkäufer, der einem Kaffee an eine Frau Kompliment macht. Erst später zeigt sich dann, dass die Rosen natürlich nicht geschenkt sind. Oder auch das Lied aus «Mensch» zusammen mit Mark Sway ist ein bekannter Song vom Blick.
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4: In diesem Lied geht es um Stärken und Schwächen des Menschen. Die Botschaft ist, dass es ganz egal ist, welche Rolle, welchen Beruf und welche Herkunft man hat. Wir sind doch alle einfach Menschen. Musik, die Bedeutung hat und Musik, die Traditionen weiterzieht. Und die Musik, die macht der Blick seit gut 30 Jahren. Zu diesem Jubiläum hat es ein neues Album gegeben und da gibt es auch noch ein Riesenkonzert im Hallenstadion Zürich. Und darum da ist der Blick heute am Nachmittag bei mir im Studio vorbeigekommen und hat mit mir ein bisschen Dorf. In das Gespräch, da hören wir dann nach etwa 2 Songs ein. Ich bin Lou, ich wünsche euch ganz einen guten Abend. Hallo zusammen und mit Schweizer Musik geht es hier auch noch weiter. Gotthard mit «What I Like» für euch.

0: Espresso von der Sabrina Carpenter hier bei NeoAce. Und
1: 30 Jahre Blick,
0: das sind 3 Jahrzehnte Schweizer Musikgeschichte und angefangen hat alles 1995.
2: Der erste Nordvorgänger ist der Manfred Nansen. Ich komme zurück an Tim Sonde, Heli Hansen. Und mich kann, ich komme fest.
0: Seitdem hat sich der Marco Blickensdorfer, wie er bürgerlich heisst, immer wieder neu erfunden. Rap, Pop,

0: Volksmusik gehört mittlerweile zum typischen Schweizer Soundtrack.
1: Das ist Musik, Volksmusik. Wir sind Stolzmusik, aus nichts wird Goldmusik.
0: Und jetzt, da schaut der Blick zurück. Das macht er mit einem neuen und mittlerweile 18. Studioalbum. Am 2. Oktober ist «The Blick Picture» rausgekommen. Und das Album ist tatsächlich so etwas wie ein musikalisches Fotoalbum von seinem Leben. Und gut, ist er jetzt hier bei mir im Neo Ace Studio. Hallo Glück.
2: Die macht das gut.
0: Ja, wäre noch gut, wenn ich meinen Job gut mache. Merci vielmals für die Blumen.
2: Schönes Intro, danke
0: vielmals. Ebenfalls, du machst das auch ganz gut. Seit 30 Jahren, eben, man hat es gehört, deine Anfänge. Mittlerweile 18 Studioalben sind draussen. Jetzt bist du da, um ein bisschen zu pläutern. Und wie sieht das aus, wenn du dein Leben tatsächlich wie eine Galerie würdest anschauen? Was würde der Blick zum Blick vor 30 Jahren sagen? Was hat dich da am meisten überrascht, was alles passiert ist?
2: Zieh durch, junger Strolchfreund, würde ich dem jungen Blick sagen damals. Wir haben gestartet, gell, schweizweit. Also ich muss immer von mir reden, weil es war so eine Szene, die sich von Zürich über Bern bis nach Lausanne und ins Bündnerland erstreckt hat. Hip-Hop hat damals gerade Einzug gehalten und wir sind so die Ersten gewesen, die damit gestartet haben oder unsere ersten Gehversuche gemacht haben. Viele Lanzen mussten gebrochen werden. Es hat alles mit Jux angefangen. Ja, ich bin nie angeguckt und ich hätte niemals gedacht in jungen Jahren, dass ich irgendwann da im Neo 1 stand mit 50 und einer 30-jährigen Karriere hinter mir und doch vielleicht ein paar Songs, die man hierzulande kennt. Das eine ist sehr organisch zum anderen gekommen und ist sehr organisch gewachsen. Es fängt bei meinem Künstlernamen an, ich heiße Blickersdorfer, zum Geschlecht. Und irgendjemand vom Schulesplatz damals hat es für nötig empfunden, den abzukürzen wie Oberholzer Obi. Ist halt aus dem Blickensdorfer der Blick geworden.
0: Und vorher haben wir ja schon so einen kleinen Rhyme gehört aus dem 95. Wie findest du das? Die Jugend würde heute sagen, so das Wort cringe. Findest du das cringe, komisch? Oder findest du, nein, das ist immer noch geil, was ich dann schon gemacht habe?
2: Es klingt schon ein bisschen cringe, wenn ich es jetzt höre. Aber, gell, es sind andere Mittel, die gehörst von der Qualität und so, die Mikrofonkette, die wir damals hatten, von der Technologie und alles, ist natürlich steinzeitartig gewesen, sage ich jetzt mal.
0: Ja, und ob das wirklich so cringe ist, davon können wir uns gerade jetzt selber überzeugen. Wir hören rein in die Anfänge vom Blick. Das ist das Musikprojekt Blick & Lex. Von ihnen gibt es den da aus dem Jahr 2000. Und nach diesem Song, da hören wir den ich. Wie der Blick sonst noch so auf die Jahre zurückschaut, auf die 30 Jahre.

0: Musik aus den 2000er Jahren. Blick & Lex. So hat der Schweizer Musiker der Blick dann gestartet. Mittlerweile ist seit dem 2. Oktober schon sein 18. Studioalbum «The Blick Picture» draussen. Du bist jetzt auch bei uns wegen deinem neuen Album. Du schaust auf deinem Album so ein bisschen zurück, aber nicht nur. Ein Song wie «Hallo Neuland». Wie ein persönlicher Neustart. Dazu habe ich auch gelesen, dass das Album dein letztes Konzeptalbum in dieser Form soll sein und du dann ja, so ein bisschen kürzer treten willst. Fällt es dir nach 30 Jahren schwer oder spürst du schon eine gewisse Vorfreude darauf, mal nicht zu wissen, was näher kommt?
1: Beides. Es ist sogar sehr gut möglich, dass es mein wirklich letztes Album ist und dass wir nachher von mir nie mehr etwas hören. Ich gehe aber sehr vorsichtig mit dem um, weil ich kenne mich. Ich bin eine umtriebige Person und ich freue mich auf die Zeiten, wo die Zeit verändert hat. Ich habe 30 Jahre nichts anderes gemacht. Wir haben Alben rausgegeben, mein 18. Album, das jetzt draussen ist. Ich habe sehr viele Kollaborationen gemacht mit Musikern unterschiedlicher Couleur. Und habe einen Footprint, glaube ich, hinterlassen in dem Land mit dem, was ich gemacht habe. Songs von mir sind in Songbüchern und so. Das alles ist viel grösser geworden, als, wie gesagt, jemals erträumt. Ich bin dem sehr demütig und sehr dankbar, stehe ich dem gegenüber. Und bin jetzt an einem Punkt im Leben, ich bin Familienvater von zwei Kindern. Ich habe einen 12-jährigen Bub, ein 6-jähriges Mädchen. Bin glücklich geheiratet und habe mir natürlich sehr viel... Ich bin ein Selfmade-Guy gewesen. Alles, was man von mir kennt, habe ich mir vom Know-how über die Umsetzung über alles mehr oder weniger selber beigebracht. Und ich sage das aus dem Grund, die Zutaten, die bei mir auf dem Tisch liegen oder mit denen ich die Blicksachen gemacht habe, die lassen sich sehr gut einsetzen, auch zum anderes Zeug machen. Also ich könnte mir vorstellen, mal einen Schweizer Film, wo auf Netflix vielleicht kommt oder sonst irgendetwas in die Richtung machen. Es gibt so viel. Für mich ist die Welt ein grosser Spielplatz. Und ja,
0: ich freue mich. Das sehr spannend. Jetzt nebst deinem neuen Album feierst du am 5. Dezember mit ganz vielen von deinen Wegbegleitern und Begleiterinnen und deinem Publikum im Hallstadion Zürich das 30 Jahre Blick. Mit was für einem Gefühl willst du am liebsten nach diesem Abend?
1: Hey, ich will mit dem Gefühl haben, dass jeder, der gekommen ist, sagt, okay, das hat sich gelohnt. Das ist richtig geil gewesen. Ich weiss, dass mittlerweile mehrere Generationen in meiner Karriere stattgefunden haben. Die einen sind in der 2000er-Wende, haben die Songs gelost, sind dann vielleicht irgendwann mal ausgestiegen. Die anderen sind neu dazugekommen und so weiter. Und es gibt ein bisschen ein Klassentreffen, es gibt ein Familienfest dort, es passen 14'000 Leute in das Stadion. Ich habe persönlich sehr einen grossen Bezug zum Hallenstadion, weil ich bin in Schwammendingen als Kind gross geworden. Das ist gerade just neben dem Hallenstadion das Quartier. Wir sind schon als Kind Schlittschühndeln. Es werden viele musikalische Freunde von mir dort sein. Meine Kinder werden die Show natürlich schauen und meine Familie, die sind normalerweise nicht dabei, wenn wir Shows gehen. Also ich muss aufpassen, dass ich kein Tränchen verdrückt habe. Ich bin sehr nahe am Wasserbahn.
0: Aber das wäre ja auch schön, oder? Wenn man dann auf der Bühne wäre in Ordnung. Oder? Ja. Kann man doch sein, ja, also wenn es so ist. Ja. Ja, jetzt würde ich sagen, wir wollen da nicht nur darüber reden, über dein neues Album, den Blick Picture. Wir wollen natürlich auch reinhören. Und ich habe einfach meinen Favorit genommen von diesem Album, und zwar «Rosengarten». Und jetzt würde ich sagen, du kannst den Song selber anmoderieren.
1: Guter Geschmack, das freut mich, dass du den genommen hast. Vielleicht zwei, drei Sätze zu dem Song. Der Song bedeutet mir sehr, sehr viel. Ich habe ihn geschrieben aus der Sicht von einem Zweifachvater, aber auch als Sohn, immer noch Sohn von zwei Eltern. Ich habe ein altes Haus gekauft aus den 70er Jahren mit meiner Frau zusammen letztes Jahr. Wir haben das saniert und das hat einen völlig verwunschenen Garten gehabt. Und die alte Dame, die uns das Haus verkauft hat, hat Rosen gezüchtet. An jedem Ecke in dem Garten hat es einzelne gehabt. Und ich habe, wo wir den Garten gemacht haben, die alle zusammengepackt und habe diese in einem Steinbeet zu einem Rosengarten gemacht. Und das war der Zeitpunkt, wo der Song, während ich im Studio den Song geschrieben habe, am Abend habe ich an dem physischen Rosengarten geschafft. Und ich habe den Song «Rosalie», das alles kommt irgendwie zusammen. Ich will gesagt, genug gelabert, man lässt den Song.
0: Also, für euch der Blick mit «Rosengarten».

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5: Der SC Langenthal reagiert auf einen schlechten Saisonstart und wechselt per sofort den Trainer, der Sportchef übernimmt. Die Grippesaison ist im Anmarsch und die Wolken und der Regen bleiben auch hinten. Morgen Morgen dann trocken und weiter Wolken. Einmal gewonnen und fünfmal verloren in den ersten sechs Matchen der neuen Eishockey-Saison. Das ist klar unter den Erwartungen und darum reagiert der SC Langenthal jetzt. Der Serge Meyer ist per sofort nicht mehr Trainer der ersten Mannschaft. Der Verwaltungsrat hat sich Nächte nach dem verlorenen Heimspiel gegen Lies entschieden, den Trainer zu entlassen, heisst es heute in einer Mitteilung vom Club aus der höchsten Amateurliga Mai-Hockey League. Der Walter Reiser, Verwaltungsratspräsident, erklärt auf Anfrage.
6: Wir hätten können zuwarten, aber wir hatten die Möglichkeit gehabt, zu einem Zeitpunkt zu reagieren, wo noch so viel Spiel zu absolvieren sind, wo eine Wende möglich scheint, oder? Wo man kann den Fehlstart korrigieren und dass man die Möglichkeit auch hat, dort neue Impulse zu setzen mit einem neuen Trainer.
5: Der Sportchef Marc Kempf übernimmt jetzt als Trainer der ersten Mannschaft. Er bleibt ja Sportchef, gebe aber sein Amt als Geschäftsführer vom SC Langenthal ab. Der Verwaltungsrat, der in den letzten Tagen viel zusammengehockt ist, ist überzeugt, dass der Marc Kempf der richtige Trainer ist, sagt der Walter Reiser.
6: Wir trauen es ihm zu, er hat ein riesiges Know-how hockeytechnisch als Spieler, wo er lange da war, beim SCB Schweizer Meister geworden. Er hat jetzt 3 Jahre lang den Aufbauprozess mitbegleitet, er kennt den SC Langenthal in- und auswendig, er kennt die Mannschaft.
5: Der erste Einsatzverband vom SC Langenthal hat der Marc Kempf den nächsten Mittwoch im Auswärtsspiel gegen Franche-Montagne. Das weltgrösste Solarflugzeug Solar Butterfly ist übernächste Woche bei der Schule zu Burgdorf zu Visite. Schülerinnen und Schüler von der 3. bis zur 6. Klasse erfahren, wie Solarenergie funktioniert und wie sie selber Strom machen können, heisst es heute in der Mitteilung von Stadt Burgdorf. Das Fahrzeug ist eine Art mobiles Klimamuseum vom Luzerner Solarpionier Louis Palmer. Neo 1 hat auch schon mehr berichtet. Der Anhänger, der aussieht wie ein grosser Schmetterling, kann mit den ausgeklappten Solarpanels den eigenen Strom machen. Der Solar Butterfly ist am Mittwoch, 21. Oktober, in Burgdorf. Das grosse Kuhst und Geschnudder geht um los. Mit dem Herbst ist die Schweiz in die Saison der sogenannten Atemwegsinfektionen gestartet. Die Grippe sind im Moment noch kaum um, meldet das Bundesamt für Gesundheit BAG heute. Auf Anfrage von Nachrichtenagentur KiestNSTA rechnet das BAG mit der Grippewelle Mitte Dezember. Wie stark die Grippewelle heuer ist, könnte das BAG nicht voraussagen. Im Moment steigen eher die Corona-Zahlen. Covid-19 ging im Herbst am meisten Ansteckungen. Letzte Woche sind es in der Schweiz um die 120 Fälle gewesen. Das sind aber deutlich weniger als zum Beispiel Fern, wo es um die Zeit um die 500 Covid-Fälle gegeben hat. Wer bei einer Schweizer Bank online ein Konto eröffnet, muss in Zukunft eine sogenannte Lebendigkeitsprüfung machen. Er oder sie muss sich neu in jedem Fall vor einer Handykamera per Video zeigen und bewegen, zum Beispiel blinzeln oder den Kopf bewegen. Das hat die Finanzmarktaufsicht entschieden. So soll es sicher sein, dass ein lebendiger Mensch vor der Kamera ist. Die Prüfung soll vor allem auch gegen sogenannte Deepfakes helfen, also dass sich Leute mit gefälschten oder vor künstlicher Intelligenz gemachten Fotos und Videos anmelden.
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3: Es war bis jetzt, würde ich sagen, ein super Tag mit ganz viel Regen. Excuse. Mit ganz viel Regen, was gebraucht hat, das auch noch heute Abend. Bin momentan.
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So, und das ist noch ein bisschen blöd, wenn man während dieser Sendung hier einen Hustenanfall hat. Ich glaube, ich habe mich ein bisschen erholt, das ist noch nicht durch. Darum mache ich es ganz schnell. Ich bin Luke Kissling. Es hat mich gefreut, euch hier durch Nachmittag und Abend zu begleiten. Morgen ab 17:30 geht es hier wieder weiter mit der Céline Raymond und dem Jonas Wüttrich. Die sind für euch dann putzt und gestrahlt. Morgen im Studio begleiten euch dann hier durch Freitagmorgen. Wie gesagt, ich bin Lou, ich wünsche euch an dieser Stelle ganz einen schönen Abend. Habt noch Sorge und dann zusammen.

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